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1: Ich bin Dirk Zeitler. Nach der Ankündigung der USA, Soldaten aus Deutschland abzuziehen, bleibt Verteidigungsminister Pistorius gelassen. Die Präsenz amerikanischer Truppen liege im Interesse beider Seiten, sagte er. Gleichzeitig betonte Pistorius, dass dieser Schritt nicht überraschend komme.
2: Pistorius macht klar, Deutschland und die USA arbeiten militärisch weiter eng zusammen, etwa in Ramstein in Rheinland-Pfalz oder Grafenwöhr in Bayern. Dort geht es auch um Einsätze in Europa, Afrika und dem Nahen Osten. Gleichzeitig sieht Pistorius Europa stärker in der Pflicht. Die NATO müsse europäischer werden, sagt er. Heißt konkret, Europa soll mehr Verantwortung für die eigene Sicherheit übernehmen. Zoe Tassovali, Nachrichtenredaktion.
1: Im Fall des Erpressungsversuchs gegen den Babykosthersteller Hip haben die Ermittler in Österreich einen Verdächtigen festgenommen. Es soll sich um einen 39-jährigen Mann handeln. Details zur Identität des Verdächtigen wurden bislang nicht mitgeteilt. Mit Rattengift in Babynahrung hatte ein Unbekannter versucht, den deutschen Babykosthersteller zu erpressen. Der in den vergangenen Wochen mehrfach gestrandete Buckelwal ist wieder frei in der Nordsee. In welche Richtung er schwimmt, ist aber immer noch unklar. Bisher gibt es keine Daten des Peilsenders, mit dem die Route des Wals verfolgt werden sollte.
3: Gibt es ein technisches Problem? Ist einfach noch kein Signal angekommen? Oder weiß die private Initiative, die den Wal in die Nordsee gebracht hat, mehr, als sie bisher sagt? Offiziell ist bisher nur, es ist unklar, wo der Wal ist. Von Greenpeace heißt es, der Buckelwal sei in einer der meistbefahrenen Schiffsrouten Europas ausgesetzt worden. Seine Überlebenschancen seien minimal. Im März war das Tier erstmals in der Ostsee gesichtet worden und mehrfach gestrandet. Vor dem Transport in die Nordsee lag der Wal wochenlang vor der Insel Pöhl. Jan-Henner Reitzer, Nachrichtenredaktion.
1: Zum Sport. Der FC Schalke 04 kehrt nach 3 Jahren in die Fußball-Bundesliga zurück. Schalke machte den Aufstieg durch ein 1:0 gegen Fortuna Düsseldorf bereits am drittletzten Spieltag der zweiten Liga perfekt. Und noch die Ergebnisse der ersten Fußball-Bundesliga. FC Bayern Heidenheim 3:3, Union Berlin Köln 2:2, Bremen Augsburg 1:3, Hoffenheim Stuttgart 3:3 und Frankfurt verliert gegen den Hamburger SV mit 1:2.
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4: Uns liegen im Moment keine Meldungen vor. 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
1: Ich bin Dirk Zeitler. Nach der Ankündigung der USA, Soldaten aus Deutschland abzuziehen, bleibt Verteidigungsminister Pistorius gelassen. Die Präsenz amerikanischer Truppen liege im Interesse beider Seiten, sagte der Verteidigungsminister. Gleichzeitig betont er, dass dieser Schritt nicht überraschend komme.
2: Dass hier US-Soldaten stationiert sind, sei im Interesse Deutschlands und Europas, so Pistorius, aber auch im Interesse der USA. Gleichzeitig unterstreiche die Abzugsankündigung, dass Europa selbst mehr Verantwortung für seine Sicherheit übernehmen müsse, dieser Weg sei eingeschlagen. Ähnlich diplomatisch lautet die Reaktion der NATO. Wie, wann und wo genau die USA Truppen aus Deutschland abziehen wollen, ist noch unklar. Ähnliche Ankündigungen hatte es auch schon in der ersten Amtszeit von US-Präsident Trump gegeben. Jan-Henner Reitze, Nachrichtenredaktion.
1: Im Falle des Erpressungsversuchs gegen den Babykosthersteller Hip haben die Ermittler in Österreich einen Verdächtigen festgenommen. Es soll sich um einen 39-jährigen Mann handeln. Details zur Identität des Verdächtigen wurden bislang nicht mitgeteilt.
3: Derzeit wird der Verdächtige verhört. Wer er ist und wie er gefunden wurde, darüber schweigen die Ermittler noch. Aus ermittlungstaktischen Gründen, heißt es. In dem Fall geht es um ein Erpresserschreiben und um Babynahrung, die mit Rattengift verunreinigt wurde. Bislang sind insgesamt 5 solche Gläschen aufgetaucht, und zwar in Österreich, in der Slowakei und in Tschechien. Das deutsche Sortiment von Hip war nicht betroffen. Mit der Festnahme ist die Sache aber noch nicht erledigt, denn die Ermittler suchen noch nach einem 6. Giftglas. Aus Wien, Albert Otti.
1: Der in der vergangenen Woche mehrfach gestrandete Buckelwal ist wieder frei in der Nordsee. In welche Richtung er schwimmt, ist noch unklar. Bisher gibt es keine Daten des Peilsenders, mit dem die Route des Wals verfolgt werden sollte. Zum Sport. Der FC Schalke 04 kehrt nach 3 Jahren in die Fußball-Bundesliga zurück. Schalke machte den Aufstieg durch ein 1:0 gegen Fortuna Düsseldorf bereits am drittletzten Spieltag der zweiten Liga perfekt. Und noch die Ergebnisse der ersten Fußball-Bundesliga. Leverkusen, Leipzig 4:1, FC Bayern, Heidenheim 3:3, Union Berlin, Köln 2:2, Bremen, Augsburg 1:3, Hoffenheim, Stuttgart 3:3 und Frankfurt verliert gegen den Hamburger SV mit 1:2.
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4: Uns liegen im Moment keine Meldungen vor. Alle aktuellen Staus und Blitzer findet ihr jederzeit auf antenne1.de oder ganz bequem in unserer Antenne 1 App.
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1: Ich bin Dirk Zeitler. Nach der Ankündigung der USA, Soldaten aus Deutschland abzuziehen, bleibt Verteidigungsminister Pistorius gelassen. Dieser Schritt sei für ihn nicht überraschend gekommen, sagte der Verteidigungsminister.
2: Dass hier US-Soldaten stationiert sind, sei im Interesse Deutschlands und Europas, so Pistorius, aber auch im Interesse der USA. Gleichzeitig unterstreiche die Abzugsankündigung, dass Europa selbst mehr Verantwortung für seine Sicherheit übernehmen müsse, dieser Weg sei eingeschlagen. Ähnlich diplomatisch lautet die Reaktion der NATO. Wie, wann und wo genau die USA Truppen aus Deutschland abziehen wollen, ist noch unklar. Ähnliche Ankündigungen hatte es auch schon in der ersten Amtszeit von US-Präsident Trump gegeben. Jan-Henner Reitze, Nachrichtenredaktion.
1: Im Fall des Erpressungsversuchs gegen den Babykosthersteller Hipp haben die Ermittler in Österreich einen Verdächtigen festgenommen. Es soll sich um einen 39-jährigen Mann handeln. Details zur Identität des Verdächtigen wurden bislang nicht mitgeteilt. Im vergangenen Jahr hat es weniger Straftaten an Bahnhöfen gegeben, aber mehr Angriffe auf Bahnbeschäftigte. Das ergab eine Auswertung des Interessenverbands Allianz pro Schiene auf Basis der aktuellen polizeilichen Kriminalitätsstatistik. Demnach sanken 2025 Straftaten und Gewaltdelikte an Bahnhöfen um je 6%.
3: Dass die Bahnhöfe sicherer geworden sind, führt der Verband auf den Einsatz von Security-Leuten und Kameras zurück. Er lobt auch, dass inzwischen an einigen Bahnhöfen ein Alkoholverbot gilt. Sorge gibt es aber wegen der zuletzt fast 2700 Angriffe auf Mitarbeitende. Ein Anstieg um 11% in nur einem Jahr. Nach einer tödlichen Attacke auf einen Zugbegleiter will die Bahn auch mehr Sicherheitskräfte einstellen und testweise sind in einigen Regio-Zügen 2 Kontrolleure im Dienst. Ursula Winkler, Nachrichtenredaktion.
1: Zum Sport. Der FC Schalke 04 kehrt nach 3 Jahren in die Fußball-Bundesliga zurück. Schalke machte den Aufstieg durch ein 1:0 gegen Fortuna Düsseldorf bereits am drittletzten Spieltag der zweiten Liga perfekt. Und noch die Ergebnisse der ersten Fußball-Bundesliga. Leverkusen, Leipzig 4:1, FC Bayern, Heidenheim 3:3, Union Berlin, Köln 2:2, Bremen, Augsburg 1:3, Hoffenheim, Stuttgart 3:3 und Frankfurt verliert gegen den Hamburger SV mit 1:2.
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4: Uns liegen im Moment keine Meldungen vor. Alle aktuellen Staus und Blitzer findet ihr jederzeit auf antenne1.de oder ganz bequem in unserer Antenne 1 App.
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3: Ich bin Diana Kramer. Der Präsident des IFO-Instituts Clemens Fuß warnt angesichts drohender neuer US-Zölle vor erheblichen Risiken für die deutsche Wirtschaft. Er befürchtet ernsthafte Folgen, sollte die EU ihrerseits Zölle auf US-Produkte erheben. Falls daraus ein neuer Handelskrieg werde, drohe Deutschland eine Rezession, sagte Fuß der Bild-Zeitung.
4: US-Präsident Trump hat angekündigt, die Zölle auf Autos und Lastwagen aus der Europäischen Union von 15% auf 25% zu erhöhen. Die neuen Sätze sollen bereits ab kommender Woche gelten. Wie soll die EU darauf reagieren? Jens Südekum, Berater am Bundesfinanzministerium, rät abzuwarten. Zunächst solle geprüft werden, ob die angekündigten US-Zölle tatsächlich erhoben würden. Für diesen Fall sprach er sich allerdings für angemessene Gegenmaßnahmen der EU aus. Dirk Zeitler, Berlin.
3: Knapp ein Jahr ist die schwarz-rote Bundesregierung im Amt. Eine Mehrheit der Bundesbürger rechnet aber nicht damit, dass die Koalition aus Union und SPD bis zum Ende der Wahlperiode 2029 halten wird. 58% sagten in einer INSA-Umfrage für die Bild am Sonntag, dass die Koalition bis dahin nicht überdauern wird. Rund 3/4 der Befragten gaben an, mit der Arbeit der Bundesregierung unzufrieden zu sein. Im Fall des Erpressungsversuchs gegen den Babykosthersteller Hip haben österreichische Ermittler einen Verdächtigen festgenommen. Es handelt sich um einen 39-Jährigen. Er wird derzeit verhört. Mit Rattengift in der Babynahrung hat er offenbar versucht, den deutschen Babykosthersteller zu erpressen. In Österreich, Tschechien und der Slowakei wurden insgesamt 5 manipulierte Gläschen entdeckt. Zum Fußball. Der FC Schalke 04 kehrt nach 3 Jahren ins Bundesliga-Oberhaus zurück. Die Königsblauen machten den Aufstieg durch ein 1:0 gegen Fortuna Düsseldorf bereits am drittletzten Spieltag der zweiten Liga perfekt. Union Berlin hat einen wichtigen Schritt Richtung Klassenerhalt in der ersten Bundesliga gemacht. Die Eisernen spielten zu Hause gegen Köln 2:2. Unionstrainerin Marie-Louise Etard bei Sky.
5: Ich finde, dass das heute absolut verdient war. Die Mannschaft hat einfach gezeigt, dass sie nicht aufgibt, dass sie da sind. Da haben wir jetzt viel auch immer wieder drüber gesprochen und heute ist es halt schön, dass sie sich dann auch mit dem 2:2 belohnen konnten.
3: Die weiteren Ergebnisse: Leverkusen-Leipzig 4:1, FC Bayern-Heidenheim 3:3, Bremen-Augsburg 1:3, Hoffenheim-Stuttgart 3:3 und Frankfurt-HSV 1:2.
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6: Uns liegen im Moment keine Meldungen vor. 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
1: Ich bin Diana Kramer. Der Präsident des IFO-Instituts Clemens Fuß warnt angesichts drohender neuer US-Zölle vor erheblichen Risiken für die deutsche Wirtschaft. Der Ökonom befürchtet ernsthafte Folgen, sollte die EU ihrerseits Zölle auf US-Produkte erheben. Falls daraus ein neuer Handelskrieg wird, droht Deutschland in diesem Jahr eine Rezession, sagte Fuß der Bild-Zeitung. US-Präsident Donald Trump hatte angekündigt, die Zölle auf Autos und Lkw aus der EU auf 25% zu erhöhen. Die neuen Sätze sollen bereits ab kommender Woche gelten.
2: Eigentlich hatten USA und EU nach schwierigen Verhandlungen einen Zollsatz von 15% vereinbart. Unter anderem wegen des Streits um Grönland verzögert die EU aber die Umsetzung des Pakets. Setzt Trump seine neue, höhere Zolldrohung um, würde das allein die deutsche Autoindustrie jährlich 2,5 Milliarden Euro zusätzlich kosten. Deshalb reagiert die Branche empfindlich und ruft zur Deeskalation auf, nach dem Motto: Bei allen Krisen gerade brauchen wir nicht auch noch einen wieder aufflammenden Zollstreit. Jan-Henner Reitze, Berlin.
1: Im vergangenen Jahr hatte es weniger Straftaten an Bahnhöfen gegeben, aber mehr Angriffe auf Bahnbeschäftigte. Das ergab eine Auswertung des Interessenverbands Allianz pro Schiene auf Basis der aktuellen polizeilichen Kriminalstatistik.
3: Dass die Bahnhöfe sicherer geworden sind, führt der Verband auf den Einsatz von Security-Leuten und Kameras zurück. Er lobt auch, dass inzwischen an einigen Bahnhöfen ein Alkoholverbot gilt. Sorge gibt es aber wegen der zuletzt fast 2700 Angriffe auf Mitarbeitende. Ein Anstieg um 11% in nur einem Jahr. Nach einer tödlichen Attacke auf einen Zugbegleiter will die Bahn auch mehr Sicherheitskräfte einstellen und testweise sind in einigen Regio-Zügen 2 Kontrolleure im Dienst. Diese Doppelbesetzung fordert die Eisenbahn- und Verkehrsgewerkschaft in allen Zügen, aber Bund und Länder halten das für unbezahlbar. Aus Berlin, Ursula Winkler.
1: Zum Fußball. Der FC Schalke 04 kehrt nach 3 Jahren in die erste Bundesliga zurück. Schalke machte den Aufstieg durch ein 1:0 gegen Fortuna Düsseldorf bereits am drittletzten Spieltag der zweiten Liga perfekt. Und noch die Ergebnisse der ersten Liga. Leverkusen-Leipzig 4:1, FC Bayern-Heidenheim 3:3, Union Berlin-Köln 2:2, Bremen-Augsburg 1:3, Hoffenheim-Stuttgart 3:3 und Frankfurt-HSV 1:2.
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4: Uns liegen im Moment keine Meldungen vor. 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
5: Mit Achim Stadelmeier. Schön, dass ihr mit dabei seid an diesem 3. Mai. Und vielleicht habt ihr auch so Dinge, die ihr gern aussortieren möchtet, aber es bisher nicht übers Herz gebracht habt.
6: Von meiner Freundin Tagebücher und Traumbücher. Meine Freundin hat mir gesagt, ich sollte niemanden zum Lesen geben. Die ist schon vor 8 Jahren gestorben.
5: Ja, und manchmal kann es helfen, sich von Dingen zu trennen, um auch emotional loslassen zu können. Wir waren bei einem Abend dabei, bei dem Menschen das gemeinsam gemacht haben, begleitet von einer Seelsorgerin. Welche Dinge da noch so zum Vorschein gekommen sind, das erfahrt ihr in knapp 6 Minuten. Schönen guten Morgen.
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0: Wie gut könnt ihr euch von Dingen trennen? Schönen guten Morgen hier bei Hitradio Antenne 1. Ja, und bestimmt gibt's Sachen, von denen ihr euch nur schwer trennen könnt. Vielleicht ein Gegenstand, mit dem ihr Erinnerungen verbindet, ein Album oder Briefe. Aber manchmal kann es sinnvoll sein, Dinge loszuwerden. Zum Beispiel, um mit einem Thema abschließen zu können, um loszulassen. Helfen kann dabei ein Lagerfeuer im Schwarzwald und andere Menschen, denen es ähnlich geht. Unsere Reporterin Caroline Harog-Nenninger war bei einem Loslassabend dabei.
1: Die Abendsonne scheint ins Schwarzwaldtal. Es sind Momente zum Festhalten. Aber den Besuchern geht's jetzt ums Loslassen. Zuerst nehmen sie sich Zeit für Stille und Gebet. Und dann geht's zur Feuerschale rüber mit Helga Klär von Kirche im Nationalpark Schwarzwald.
2: Ja, wir wünschen Ihnen gute Erfahrung auch mit dem Verabschieden von Dingen, die einem sicher wertvoll waren. Sie bewahren sie in Ihrem Herzen.
1: Jetzt kann jeder seine persönlichen Schätze ins Feuer werfen. Briefe oder Fotos. Daran hängen viele Erinnerungen. Zum Beispiel an Freundschaften oder an die Liebe.
3: Also es waren alte Gutscheine von Verflossenen.
4: Von meiner Freundin Tagebücher und Traumbücher. Meine Freundin hat mir gesagt, ich sollte niemanden zum Lesen geben. Die ist schon vor 8 Jahren gestorben.
1: Auch Unterlagen aus einer Familiengeschichte sind dabei.
5: Ich habe lange Jahre aus meiner Familiengeschichte Dokumente auch aufgehoben. Meine Eltern sind schon auch im Dritten Reich, haben die gelebt. Und dann habe ich mich auch lange mit der Geschichte auseinandergesetzt. Und da konnte ich mich jetzt heute von ein paar Dingen auch verabschieden.
1: Einige kommen hier am Feuer auch ins Gespräch über ihre Erinnerungen.
3: Für mich ist es viel schöner natürlich hier draußen in der Natur am Feuer. Das ist was ganz anderes als im Schredderer allein im Kämmerchen.
1: Ein Stück weit loslassen. Ist aber nicht einfach. Seelsorgerin Helga Klär.
2: Also tatsächlich habe ich dazwischen noch mal einen Umschlag gefunden von einem Gemälde von meinem Sohn. Als der klein war, das habe ich jetzt wieder mitgenommen.
0: Ja, manches muss man einfach aufheben. Das Ganze war übrigens eine Veranstaltung der Kirche im Nationalpark Schwarzwald und wird immer wieder mal angeboten. 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

0: Der Sonntagmorgen hier bei Hitradio Antenne 1. Die einen haben ein Jahr lang an ihrer Megaparty mit 200 Gästen geplant, mit der perfekten Hochzeitskirche und der Profisängerin fürs Ave Maria. Die anderen haben nur standesamtlich geheiratet und die kirchliche Hochzeit auf später verschoben, weil es vielleicht zu viel Aufwand war oder zeitlich einfach nicht reingepasst hat. Mit der Aktion Einfach heiraten am 26.06.26 kann das Aufgeschobene jetzt ganz einfach nachgeholt werden. Unsere Reporterin Dagmar Hempel weiß mehr drüber und hat auch ein Paar getroffen, das sich traut.
1: Die evangelische Kirche macht es möglich. Einfach heiraten am 26.06.26. Gottes Segen für alle, die sich lieben. Ganz einfach, spontan, ohne großen Aufwand, als kirchliche Trauung oder als Segnung.
2: Und wir wollen es eben deshalb niedrigschwellig halten, weil es viele Paare gibt, die davor zurückschrecken, weil eine Hochzeit, insbesondere eine kirchliche, halt mit riesen Aufwand auch verbunden ist. Man lädt viele Menschen ein, man muss für die Deko sorgen, man muss einen DJ engagieren, weiß was ich weiß.
1: Erzählt Pfarrer Friedrich Juli, der sich an der Aktion beteiligt und Paare trauen oder segnen wird.
2: Wir sprechen Menschen an, die vielleicht den richtigen Zeitpunkt verpasst haben, weil schon Kinder da waren und sie da den Aufwand gescheut haben. Wir sprechen Paare an, die schon lange gemeinsam unterwegs sind, aber eben nochmal Gottes Segen für ihre Ehe oder Beziehung eben empfangen wollen.
1: Genau so ein Paar sind Susanne, 57, und Roman, 59. 20 Jahre standesamtlich verheiratet und irgendwie den richtigen Zeitpunkt zur kirchlichen Trauung verpasst.
3: Es ist ja irgendwie so, man kriegt dann einfach den Hintern nicht hoch. Man möchte schon nochmal kirchlich heiraten, aber irgendwie, ja, man ist so im Beruf eingespannt. Und das war eine Gelegenheit, dass man Spontanes machen kann und ohne großen Aufwand.
1: Zur Trauung kommen Susanne und Roman nach der Arbeit mit dem E-Bike. Für den Ringtausch in der Kirche hat ihr Mann Roman spontan eine Idee.
4: Wir haben nämlich seinerzeit die Ringe nicht gravieren lassen. Also das wäre jetzt vielleicht noch eine Idee, die man dann realisieren könnte.
0: Einfach heiraten am 26.06.26. In vielen Orten in Baden-Württemberg, zum Beispiel Reutlingen, Tübingen, Stuttgart, Ludwigsburg und in ganz Deutschland. Wer spontan Lust hat zu heiraten, findet alle Infos unter einfachheiraten.info.

0: Er ist der Mann, dem die Mörder vertrauen. Ihr hört Hitradio Antenne 1 am 3. Mai. Pavel Stepp aus Ostfildern ist evangelischer Gefängnisseelsorger in der Justizvollzugsanstalt in Stammheim. Da sitzen mehr als 700 Straftäter ein. Und seit rund 4 Jahren hat Pavel mit ihnen zu tun. Fast täglich ist er in ihren Zellen, führt Gespräche, hört zu. Die Themen sind vielfältig.
1: Vor allem ist Thema Familie, Kontakt zu der Familie. Was passiert jetzt? Die Ungewissheit. Wann kommt der Haftbefehl genau? Was ist mir vorgeworfen? Wie ist die Zukunft? Ich bin noch gar nicht schuld. Und so weiter und so fort. Also total unterschiedlich bis hin, was mache ich hier? Warum bin ich hier gelandet? Und dann kommt ganz oft auch die Frage nach, wer bin ich? Woher komme ich? Wo ist Gott? Was habe ich mit ihm zu tun oder eben nicht?
0: Die Gefangenen können Pavel Stepp alles anvertrauen. Er unterliegt der Schweigepflicht. Vertraulich bleiben sogar Infos über deren begangene Verbrechen.
1: Die können dann tatsächlich alles erstmal von der Seele reden und oft heißt es dann, oh, Herr Stepp, oh, endlich konnte ich alles mal, ohne dass ich denken muss, das wird gegen mich verwendet, bei ihnen loswerden.
0: Das ist für den Gefängnisseelsorger nicht immer einfach, vor allem wenn Insassen über schwere Straftaten sprechen. Aber Pavel hat gelernt, damit umzugehen.
1: Ich bin da immer auf Gott angewiesen. Das ist ganz klar und so sehe ich meine Arbeit auch, dass nicht ich dahin gehe und jetzt mit dieser Person rede, sondern tatsächlich die Person in erster Linie mit Gott reden möchte und ich bin nur jemand, der ein bisschen dabei ist und behilflich ist.
0: Pavel Stepp ist Gefängnisseelsorger in der JVA Stammheim. Wichtige Arbeit. Ich war neulich übrigens auch im Knast, in Heimsheim, habe dort Gefangene getroffen, die Gute-Nacht-Geschichten für ihre Kinder aufgenommen haben. Richtig spannendes Projekt. Papa liest für mich, heißt es. Hört gerne mal rein auf antenne1.de/kirche. 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

0: Ihr hört Hitradio Antenne 1 am 3. Mai. Die einen posten ihr Wurstbrötchen oder ihren Sixpack, andere sprechen bei Insta oder TikTok über ihren Glauben.
1: Ich bekomme auf diese Videos, die irgendwie auf meinen Glauben abzielen, oft viel mehr Nachrichten und auch oft Nachrichten von wegen, ja, dass es irgendwie die Leute wieder daran erinnert hat oder einfach irgendwie ermutigt hat, da weiterzugehen. Ich glaube, bei vielen ist auch überhaupt das Problem, dass sie einfach gerne würden, aber nicht wissen, wie. Selbst wenn ich nur eine einzige Person damit erreiche, die dadurch sich ermutigt fühlt, dann hat sich das schon gelohnt.
0: Das ist Aurelia, die bei Instagram 300.000 Follower hat. Sie möchte jungen Menschen Hoffnung machen. Deshalb postet sie nicht nur Videos, in denen sie ihren Alltag als Medizinstudentin zeigt oder irgendwelche Outfits, sondern sie erzählt immer wieder auch von ihrem Glauben an Gott. Und jetzt gab es sogar eine wissenschaftliche Untersuchung, wer mit solchen Inhalten von christlichen Influencern erreicht wird. Maike Ritzer hat bei ihrer Studie über mehrere Monate 2000 Follower von 14 christlichen Influencern befragt. Und was kam raus?
2: Da ist das Ergebnis doch recht eindeutig, dass mehr als die Hälfte der Befragten gesagt hat, durch diese Inhalte erleben wir eine Vertiefung oder eine Veränderung zum Glauben hin. Von daher kann man, glaube ich, schon sagen, dass die sozialen Medien und die Inhalte der christlichen Influencer wirklich auch was verändern in den Menschen.
0: Ja, und im Idealfall zum Guten. Menschen Hoffnung geben, das will auch die Evangelische Landeskirche in Württemberg. Deswegen hat sie schon vor einiger Zeit das Projekt Sinfluencer ins Leben gerufen. Das sind Pfarrer, Studentinnen und Ehrenamtliche, die bei Instagram ganz bewusst ihren Glauben teilen, um Menschen Halt zu geben.

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7: Heute wird's heiter bis wolkig. Im Bergland und in Oberschwaben sind einzelne Schauer und auch Gewitter dabei, bei Höchstwerten von 21 bis 26 Grad. Morgen zum Wochenstart insgesamt stark bewölkt und von Westen her kommen auch zunehmend Schauer dazu, teils auch Gewitter, dazu 17 bis 24 Grad.
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8: Ich bin Diana Kramer. Der Präsident des IFO-Instituts Clemens Fuß warnt angesichts drohender neuer US-Zölle vor erheblichen Risiken für die deutsche Wirtschaft. Sollte die EU ihrerseits Zölle auf US-Produkte erheben und ein neuer Handelskrieg ausbrechen, drohe Deutschland in diesem Jahr eine Rezession, sagte Fuß der Bild-Zeitung.
9: US-Präsident Trump hat angekündigt, die Zölle auf Autos und Lastwagen aus der Europäischen Union von 15% auf 25% zu erhöhen. Die neuen Sätze sollen bereits ab kommender Woche gelten. Wie soll die EU darauf reagieren? Jens Hüdekum, Berater am Bundesfinanzministerium, rät abzuwarten. Zunächst solle geprüft werden, ob die angekündigten US-Zölle tatsächlich erhoben würden. Für diesen Fall sprach er sich allerdings für angemessene Gegenmaßnahmen der EU aus. Dirk Zeitler, Berlin.
8: Knapp ein Jahr ist die schwarz-rote Bundesregierung nun im Amt. Eine Mehrheit der Bundesbürger rechnet aber nicht damit, dass die Koalition aus Union und SPD noch bis zum Ende der Wahlperiode 2029 halten wird. 58% sagten in einer Insa-Umfrage für die Bild am Sonntag, dass die Koalition bis dahin nicht überdauern wird. Rund 3/4 der Befragten gaben außerdem an, mit der Arbeit der Bundesregierung unzufrieden zu sein. Das Geschäft mit Bio-Lebensmitteln in Deutschland hat zum Start ins Jahr weiter angezogen. In den ersten 3 Monaten stieg der Umsatz im Vergleich zum ersten Quartal 2025 um 6% auf mehr als 4,9 Milliarden Euro. Das geht aus Daten des Bundes Ökologische Lebensmittelwirtschaft hervor. Deutliche Umsatzzuwächse gab es bei Fleischersatzprodukten, Süßwaren und Tiefkühlkost. Zum Fußball. Der FC Schalke 04 kehrt nach 3 Jahren ins Bundesliga-Oberhaus zurück. Die Königsblauen machten den Aufstieg durch ein 1:0 gegen Fortuna Düsseldorf perfekt. Union Berlin hat einen wichtigen Schritt Richtung Klassenerhalt in der ersten Bundesliga gemacht. Die Eisernen spielten zu Hause gegen Köln 2:2. Unionstrainerin Marie-Louise Ether bei DAZN.
10: Ich finde, dass das heute absolut verdient war. Die Mannschaft hat einfach gezeigt, dass sie nicht aufgibt, dass sie da sind. Und heute ist es halt schön, dass sie sich dann auch mit dem 2:2 belohnen konnten.
8: Die weiteren Ergebnisse: Leverkusen-Leipzig 4:1, FC Bayern-Heidenheim 3:3, Bremen-Augsburg 1:3, Hoffenheim-Stuttgart 3:3 und Frankfurt-HSV 1:2.
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11: Uns liegen im Moment keine Meldungen vor. Alle aktuellen Staus und Blitzer findet ihr jederzeit auf antenne1.de oder ganz bequem in unserer Antenne 1 App.
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12: Mit Achim Stadelmeier. Schönen guten Morgen. Und gleich stellen wir euch Elisabeth vor. Sie hat ein besonderes Ehrenamt. Elisabeth begleitet Familien, in denen zum Beispiel ein Kind oder ein Elternteil schwer erkrankt ist. Wie sie da konkret hilft und warum ihr das so wichtig ist, das erzählt sie uns in dieser Stunde. Davor geht es bei uns um ein Fest, das jetzt im Mai wieder in vielen Orten gefeiert wird und bei dem rund 20.000 Jugendliche in Baden-Württemberg eine wichtige Entscheidung treffen. Worum es geht, das hört ihr in 6 Minuten. Bis gleich.
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0: Hier ist Radio Antenne 1. Und etwa 20.000 Jugendliche in Baden-Württemberg tun es in diesem Jahr. Sie lassen sich konfirmieren. Heute zum Beispiel in Reutlingen, in Mössingen, Tübingen, Stuttgart, Rottenburg, Heilbronn und an vielen anderen Orten in der Region. Der Mai ist der Konfirmationsmonat in der evangelischen Kirche. Jugendliche sagen bei der Konfirmation öffentlich Ja zum christlichen Glauben. Joela und Lotta aus Waldorf-Heslach haben das letztes Jahr gemacht. Warum?
1: Also ich habe mich konfirmieren lassen, weil es mir wichtig war, vor der ganzen Gemeinde Ja zu Gott zu sagen.
2: Ich finde es auch eine schöne Tradition. So ein Erlebnis, darauf fiebert man eigentlich schon hin, seit man davon weiß. Ich habe mich auf das Fest gefreut, natürlich wegen den Geschenken und weil ich es echt schön finde, mit der Familie und Freunden zu feiern.
0: Aber natürlich ist so ein Konfi-Fest-Gottesdienst auch ganz schön aufregend, weil man als Achtklässlerin plötzlich im Mittelpunkt steht.
2: Da war der Puls ganz weit oben. Dann konnte man sich gar nicht mehr richtig konzentrieren. Aber als dann die Musik angegangen ist, alle aufgestanden sind und die Tür auf, dann ist eigentlich abgefallen alles. Weil dann wusste man, ist es gar nicht so schlimm.
1: Man hat sich ja extra so hübsch gemacht für den Tag und so. Und dann steht die ganze Gemeinde auf und schaut quasi nur einen an. Und das ist dann schon richtig cool.
0: Ein Jahr lang haben sich Joela und Lotta auf ihre Konfirmation vorbereitet. Sie haben ein paar Basics aus der Bibel gelernt, zum Beispiel das Vaterunser oder die 10 Gebote. Aber auch ziemlich coole Aktionen gemacht, zum Beispiel eine Höhlentour auf der Schwäbischen Alb.
2: Das hat einfach richtig Spaß gemacht und man ist auch nochmal als Gruppe so zusammengewachsen.
1: Das fand ich auch mega cool und da hatten auch alle viel Spaß.
0: Also Grüße gehen raus an alle Konfis in Baden-Württemberg, die heute ihren großen Konfirmationstag haben. Feiert schön. Wir denken an euch und hoffen, die Frisur sitzt.

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0: 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Und jetzt stellen wir euch Elisabeth vor. Sie hat ein besonderes Ehrenamt. Elisabeth begleitet Familien, in denen zum Beispiel ein Kind eine schwere Krankheit hat. Wie sie da konkret unterstützt, das hat sie meiner Kollegin Caroline Haug-Nenninger erzählt.
1: Elisabeth Knaus geht zu den Familien nach Hause. Zum Beispiel, als ein Junge Krebs hatte und sein kleiner Bruder nicht zu kurz kommen sollte.
2: Das Geschwisterkind, das hatte sehr viel Auslauf gebraucht. Die haben in einer engen Wohnung gelebt. Da war einfach angesagt, mit Ball auf den Spielplatz und draußen rumtoben und die Eltern zu bestärken und zu unterstützen.
1: Sie unterstützt die Familien mal für ein paar Monate, mal für ein paar Jahre, bis sie selbst wieder besser allein zurechtkommen. Sie macht es über den Kinder- und Jugendhospizdienst der Malteser. Aktuell begleitet sie einen Jungen.
2: Zu Beginn konnte das Kind noch selbstständig schlucken. Das ist einfach eine degenerative Muskelerkrankung. Das heißt, alle Fähigkeiten der Muskeln lassen nach. Und inzwischen ist es einfach so, dass er sich selbst nicht mehr drehen, bewegen kann, dass er mit Sonde versorgt ist, mit ab und zu Sauerstoff.
1: Seine Eltern kümmern sich um ihn und ein Pflegedienst kommt vorbei. Elisabeth Knaus als Ehrenamtliche will vor allem Zeit schenken und dem Jungen tut Musik sehr gut.
2: Er liebt Töne und das hat er von Anfang an geliebt. Und inzwischen habe ich jetzt eine gute Möglichkeit gefunden mit einem Monochord. Das ist ein Saiteninstrument, das Schwingungen hat und diese Schwingungen können sich auf den Körper übertragen. Das liebt er, da wird er ganz ruhig und entspannt.
0: Richtig schönes Engagement. Ja, und praktisch, dass Elisabeth als Erzieherin und Heilpädagogin gearbeitet hat. Inzwischen ist sie im Ruhestand. Warum ihr dieses Ehrenamt so am Herzen liegt, darum geht's gleich hier bei uns.

0: Hallo zusammen hier bei Hitradio Antenne 1 am Sonntagmorgen. Viele von euch haben ein Ehrenamt im Sportverein, der Feuerwehr oder in der Kirche. Und die allermeisten machen das, weil sie sich für andere einsetzen wollen, was zurückgeben wollen. Und so geht's auch Elisabeth Knaus aus Meinhard im Kreis Schwäbisch Hall. Sie hat ein ganz besonderes Ehrenamt. Sie begleitet Familien, in denen zum Beispiel ein Kind oder ein Elternteil schwer krank sind. Meine Kollegin Caro hat sie getroffen.
1: Für Kinder da sein, wenn sie schwere Zeiten durchmachen, wegen einer Krankheit in der Familie. Das macht Elisabeth Knaus seit inzwischen 17 Jahren. Sie hat selbst als Kind so etwas erlebt.
2: Der Tod begleitet mich tatsächlich schon lange, weil meine Mutter gestorben ist, als ich 12 Jahre alt war.
1: Für sie, ihren Vater und ihre Schwestern war es schwierig damals. Sie erinnert sich an viel Sprachlosigkeit, aber auch an Menschen außerhalb der Familie, die ihr damals Halt gegeben haben.
2: Ein Klassenlehrer, der einfach für mich da war. Er hat mir einfach zugetraut, dass ich trotz diesem Verlust einen guten Weg weitergehen kann.
1: Und das möchte sie auch Kindern heute mitgeben. Sie erlebt mit den Familien schwere Tage, aber auch lustige und fröhliche. Elisabeth Knaus ist Christin und was vor ein paar Wochen zu Ostern in den Kirchen gefeiert wurde, die Karwoche und das Osterfest, passt ziemlich gut zu ihren Erfahrungen aus den Familien.
2: Karfreitag, der Tag, an dem es ganz dunkel wird, an dem der Vorhang zerreißt, wo Jesus am Kreuz stirbt. Und der Ostermorgen, wo ein helles Licht am Grab ist, das Grab leer ist, Jesus lebt, Jesus ist vom Toten auferstanden. Dieses ganz Dunkle und dieses Leben, ja, das ist einfach was, was in den Begleitungen immer wieder spürbar ist.
0: Erzählt Elisabeth Knaus. Sie erlebt also schöne und schwierige Stunden bei den Familien, die sie begleitet. Sie engagiert sich ehrenamtlich beim ambulanten Kinder- und Jugendhospizdienst der Malteser im Kreis Heilbronn. Wichtige Arbeit.

0: Hier ist Hitradio Antenne 1 am 3. Mai. Weltfrieden durch Lachen. Ich gebe zu, das klingt ein bisschen wild, aber heute am Weltlachtag probieren es viele Menschen weltweit wieder. Heute Mittag treffen sie sich, um gemeinsam zu lachen, zum Beispiel in Karlsruhe oder in Stuttgart. Und die Idee dahinter? Gesundheit, Glück und Frieden fördern mit Lachen. Ja, Lachen ist ja bekanntlich gesund und wer gemeinsam lacht, haut sich bestimmt seltener die Köpfe ein. Und das heißt ja nicht umsonst, Lachen ist die beste Art, seinen Feinden die Zähne zu zeigen. Ja, in diesem Sinne, einen fröhlichen Sonntag euch mit Hitradio Antenne 1. Am Mikrofon war Achim Stadelmeier. Macht's gut.
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5: Es gibt immer wieder dichte Wolkenfelder, dazwischen schafft es aber auch die Sonne durch. Regional gibt es etwas Regen, später dann auch teils kräftigere Schauer und Gewitter. Die Temperaturen steigen auf 19 bis 26 Grad. Morgen und am Dienstag wird es wechselhaft und etwas kühler. Oft bleibt es beim trockenen Sonne-Wolken-Mix. Teilweise müssen wir aber auch mit Schauern rechnen.
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6: Ich bin Diana Kramer. Zuletzt hatten die USA angekündigt, 5000 US-Soldaten aus Deutschland abzuziehen. Jetzt spricht US-Präsident Donald Trump von weit mehr als 5000. Die NATO und Bundesverteidigungsminister Boris Pistorius versuchen, gelassen darauf zu reagieren.
7: Dass hier US-Soldaten stationiert sind, sei im Interesse Deutschlands und Europas, so Pistorius, aber auch im Interesse der USA. Gleichzeitig unterstreiche die Abzugsankündigung, dass Europa selbst mehr Verantwortung für seine Sicherheit übernehmen müsse. Dieser Weg sei eingeschlagen. Wie, wann und wo genau die USA Truppen aus Deutschland abziehen wollen, ist noch unklar. Ähnliche Ankündigungen hatte es auch schon in der ersten Amtszeit von US-Präsident Trump gegeben. Jan-Henner Reitze, Berlin.
6: Gleichzeitig spitzt sich der Handelskrieg zwischen der EU und den USA erneut zu. Trump hatte angekündigt, die Zölle auf Autos und Lkw aus der Europäischen Union schon ab der kommenden Woche auf 25% zu erhöhen. Der Präsident des IFO-Instituts, Clemens Fuß, warnt in der Bild, sollte auch die EU ihrerseits Zölle auf US-Produkte erheben, drohen erhebliche Folgen für die Wirtschaft und Deutschland eine Rezession. Buckelwal-Timmy ist in der Nordsee freigelassen worden. Doch nach der aufwendigen Rettungsaktion bleiben viele Fragen offen.
8: Wo Timmy sich aktuell rumtreibt, weiß im Moment niemand so richtig. Die Privatinitiative wollte den Wal eigentlich mit einem Sender verfolgen, aber bisher kommen keine Daten an. Auch wie es ihm geht, ist deshalb unklar. Viele Experten bleiben deshalb skeptisch und sagen, die Chancen stehen eher schlecht, dass Timmy überlebt. Und falls der Wal wieder an eine Küste schwimmt, wird zum Beispiel in Dänemark nicht eingegriffen. Dort gilt, Strandungen gehören zur Natur und man will Tiere nicht zusätzlich stressen. Zoe Tassovali, Redaktion.
6: Zum Fußball. Der FC Schalke 04 kehrt nach 3 Jahren zurück in die Bundesliga. Schalke machte den Aufstieg durch ein 1:0 gegen Fortuna Düsseldorf bereits am drittletzten Spieltag der zweiten Liga perfekt. In der ersten Bundesliga hat Leverkusen im Kampf um die Champions League Plätze einen wichtigen Erfolg gefeiert. Die Werkself besiegte Leipzig mit 3:1. Der FC Bayern kam gegen Schlusslicht Heidenheim nur zu einem 3:3. Außerdem Union Berlin Köln 2:2, Bremen Augsburg 1:3, Hoffenheim Stuttgart 3:3. Und Frankfurt HSV 1:2.
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9: Auf der A8 München Richtung Stuttgart zwischen Merklingen und Hohenstadt bitte aufpassen, es liegen hier Reifenteile auf der Fahrbahn. 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
1: Es gibt immer wieder dichte Wolkenfelder, dazwischen schafft es aber auch die Sonne durch. Regional gibt es etwas Regen, später dann auch teils kräftigere Schauer und Gewitter. Die Temperaturen steigen auf 19 bis 26 Grad. Morgen und am Dienstag wird es wechselhaft und etwas kühler. Oft bleibt es beim trockenen Sonne-Wolken-Mix. Teilweise müssen wir aber auch mit Schauern rechnen.
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2: Ich bin Diana Kramer. Unionspolitiker zeigen sich besorgt über den Zustand der schwarz-roten Koalition. Der parlamentarische Geschäftsführer der Unionsfraktion im Bundestag, Steffen Bilger, sagte dem Handelsblatt, Blockade und gegenseitige Schuldzuweisungen kosteten immer mehr Vertrauen in die Handlungsfähigkeit der Politik. Die Koalition müsse sofort wieder in einen konstruktiven Reformmodus kommen und liefern. Zuvor hatte der frühere Kanzleramtsminister Peter Altmaier der Bild gesagt, die Bundesrepublik könnte in eine Staatskrise schlittern. Drohende neue US-Zölle belasten weiter die deutsche Wirtschaft. Der Präsident des IFO-Instituts Clemens Fuß warnt in der Bild-Zeitung, sollte die EU ihrerseits Zölle auf US-Produkte erheben, drohe Deutschland eine Rezession.
3: US-Präsident Trump hat angekündigt, die Zölle auf Autos und Lastwagen aus der Europäischen Union von 15% auf 25% zu erhöhen. Die neuen Sätze sollen bereits ab kommender Woche gelten. Wie soll die EU darauf reagieren? Jens Hüdekum, Berater am Bundesfinanzministerium, rät abzuwarten. Zunächst solle geprüft werden, ob die angekündigten US-Zölle tatsächlich erhoben würden. Für diesen Fall sprach er sich allerdings für angemessene Gegenmaßnahmen der EU aus. Dirk Zeitler, Berlin.
2: Im vergangenen Jahr hat es weniger Straftaten an Bahnhöfen gegeben, aber mehr Angriffe auf Bahnbeschäftigte. Das ergab eine Auswertung des Verbands Allianz pro Schiene.
4: Dass die Bahnhöfe sicherer geworden sind, führt der Verband auf den Einsatz von Security-Leuten und Kameras zurück. Er lobt auch, dass inzwischen an einigen Bahnhöfen ein Alkoholverbot gilt. Sorge gibt es aber wegen der zuletzt fast 2700 Angriffe auf Mitarbeitende. Nach einer tödlichen Attacke auf einen Zugbegleiter will die Bahn auch mehr Sicherheitskräfte einstellen und testweise sind in einigen Regio-Zügen 2 Kontrolleure im Dienst. Diese Doppelbesetzung fordert die Eisenbahn- und Verkehrsgewerkschaft in allen Zügen. Aber Bund und Länder halten das für unbezahlbar. Aus Berlin, Ursula Winkler.
2: Buckelwal Timmy ist gestern in der Nordsee freigelassen worden. Wo er sich aktuell genau befindet, ist aber unklar. Die Privatinitiative wollte den Wal eigentlich mit einem Sender verfolgen, aber bisher kommen keine Daten an. Auch wie es ihm geht, ist deshalb unklar. Befürchtet wird, dass er wieder an eine Küste schwimmen und dort stranden könnte.
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5: Uns liegen derzeit keine Meldungen vor. Alle aktuellen Staus und Blitzer findet ihr jederzeit auf antenne1.de oder ganz bequem in unserer Antenne 1 App.
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6: Guten Morgen. Ja, herzlich willkommen, liebe Chartshow-Community. Ihr habt mal wieder Gas gegeben und unermüdlich auf antenne1.de für eure Lieblingshits der Woche gevotet. Und durch die 30 Hits mit den meisten Votes hören wir uns jetzt die nächsten 2 Stunden durch. Wir starten direkt mit einem Song, den ihr einfach nicht loslassen könnt. Seit 37 Wochen ist er hier in euren Charts. Vielleicht wird er ja bald abgelöst. Shabusi hat nämlich ein neues Album angekündigt. Ob da auch so ein Banger drauf ist wie der hier, das finden wir dann raus. Hier ist A Bar Song von Shabusi, euer Platz 30. 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

Er startet nicht nur hier in der Hitradio Antenne 1 Chartshow total durch. Nee, die Schweizer haben ihn jetzt auch für sich entdeckt. Ray Gavi war jetzt in der Folge als Special Guest bei der Schweizer Ausgabe von Sing Mein Song dabei. Richtig nice. Hier in der Chartshow ist er diese Woche recht ordentlich abgefallen, aber das kann sich ja nächste Woche auch wieder ändern. Take This Heart fällt von Platz 15 runter auf Platz 28. 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

Der Song ist neu hier in der Hitradio Antenne 1 Chartshow. Zum ersten Mal habt ihr Oliver Heldens mit Lady in eure Top 30 gewotet. Oliver Heldens ist ein DJ aus den Niederlanden. Der ist schon seitdem er 18 ist international bekannt. Heute ist er 31. Aber auch schon in seiner Jugend hatte er quasi eine Karriere. Er war nämlich professioneller Schachspieler, so richtig mit Turnieren und so. Irgendwann hat er sich dann aber fast komplett auf die Musik fokussiert und ist da auch ultra erfolgreich geworden. Seit 2014 gehört er zu den Top 100 DJs der Welt. Seine höchste Platzierung hatte er 2019 mit Platz 7. Aktuell ist er auf Platz 26. Ja, für seine neue Single hat er sich einen alten 2000er Klassiker als Vorlage genommen und seine eigene Version draus gemacht. Wobei ich sagen muss, er ist doch ziemlich nah am Original geblieben und hat dem Song eher so ein bisschen Frische eingehaucht. Hier ist er jetzt für euch. Neu in den Charts, Oliver Heldens mit Lady, Hear Me Tonight, Platz 26. Lady.

0: Und sie sind immer noch dabei, Leonie und T-Easy mit Rock'n'Roll, gehen einfach in ihre 56. Woche Hitradio Antenne 1 Chartshow. So geil. Diese Woche sind sie auf Platz 24.
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1: Hi. So, ich glaube ja, mein kleiner Aufruf letzte Woche hat Wirkung gezeigt. Alex Warren mit Fever Dream, einen Song, den wir in der Antenne 1 Redaktion heiß und innig lieben. Der kriegt von euch aber irgendwie nicht so viele Stimmen hier in der Hitradio Antenne 1 Chartshow. So, und diese Woche, da sah das doch schon deutlich besser aus. Fever Dream springt von Platz 28 hoch auf Platz 22.

6 Plätze nach oben geht's fürs Mannheimer Trio Clock Clock. Die zeigen sich in ihrem neuesten Song ja mal ein bisschen von einer anderen Seite. Weich und zerbrechlich irgendwie. Steht den, finde ich, aber auch ganz ausgezeichnet. Out of the Dark schickt ihr diese Woche auf Platz 20.

Ihr Plan scheint zu funktionieren. Ja, Bibi Rexha hat sich einen Monster von Song vorgeknöpft. Sie hat den Welthit Insomnia von Faithless genommen und ihre eigene Version draus gemacht. Da steckt sehr viel Flop-Gefahr drin, wenn ihr mich fragt. Sie hat's aber sehr clever gelöst. Anstatt den Song neu zu erfinden, hat sie quasi eher ein Gerüst drumherum gebaut, also den Song einfach ein bisschen erweitert, aber viel auch so gelassen, wie es im Original ist. Der Song wird immer beliebter bei euch, was ich wirklich sehr gut verstehen kann. New Religion von Bibi Rexha landet diese Woche auf Platz 18. 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

in der Hitradio Antenne 1 Chartshow ist ein Banger, der jetzt ein paar Wochen Pause gemacht hat. David Guetta, Teddy Swims und Tones and I mit Gone Gone Gone hat diese Woche so viele Stimmen von euch gekriegt, dass er direkt auf Platz 16 wieder einsteigt. 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
1: Es gibt immer wieder dichte Wolkenfelder, dazwischen schafft es aber auch die Sonne durch. Regional gibt es etwas Regen, später dann auch teils kräftigere Schauer und Gewitter. Die Temperaturen steigen auf 19 bis 26 Grad. Morgen und am Dienstag wird es wechselhaft und etwas kühler. Oft bleibt es beim trockenen Sonne-Wolken-Mix. Teilweise müssen wir aber auch mit Schauern rechnen.
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2: Ich bin Diana Kramer. US-Präsident Donald Trump hat den Abzug von US-Soldaten aus Deutschland nochmals bekräftigt und noch höhere Zahlen angekündigt. Die Reduzierung der Truppenstärke werde bei deutlich über 5000 Kräften liegen, sagte Trump auf dem Flughafen in Palm Beach im US-Bundesstaat Florida vor Reportern. Am Freitag hatte US-Verteidigungsminister Pete Hegseth den Abzug von 5000 US-Soldaten aus Deutschland angeordnet. Er soll in den nächsten 6 bis 12 Monaten abgeschlossen sein. Derzeit sind rund 39.000 US-Soldaten in Deutschland stationiert. Zu Beginn des Jahres sind in Deutschland mehr Batteriespeicher gebaut worden und am Strich haben die von Januar bis März in Betrieb genommenen Speicher eine Kapazität von 2 Millionen Kilowattstunden. Das ist ein Plus von etwa 2/3.
3: Produzieren Windräder und Solaranlagen gerade mehr Strom als verbraucht wird, werden die Speicher aufgeladen, auf die dann zurückgegriffen werden kann, wenn Strom fehlt. Die im ersten Quartal neu errichtete Speicherkapazität deckt rechnerisch den Bedarf von 3 Millionen Haushalten für einen Tag. Der Zuwachs ist auf große Anlagen zurückzuführen. Bei kleinen Speichern in einzelnen Wohnhäusern stagnierten die Zahlen. Der Ausbau könnte gedämpft werden, wenn die Politik wie angekündigt wieder mehr auf Gaskraftwerke setzt. Jan-Henner Reitzer, Nachrichtenredaktion.
2: Buckelwal-Timmy ist gestern in der Nordsee freigelassen worden. Doch nach der aufwendigen Rettungsaktion bleiben viele Fragen weiter offen, vor allem wo das Tier jetzt ist.
4: Die Privatinitiative wollte den Wal eigentlich mit einem Sender verfolgen, aber bisher kommen keine Daten an. Auch wie es ihm geht, ist deshalb unklar. Viele Experten bleiben deshalb skeptisch und sagen, die Chancen stehen eher schlecht, dass Timmy überlebt. Und falls der Wal wieder an eine Küste schwimmt, wird zum Beispiel in Dänemark nicht eingegriffen. Dort gilt, Strandungen gehören zur Natur und man will Tiere nicht zusätzlich stressen. Zoe Tassovali, Redaktion.
2: Riesenparty nach der Rückkehr des FC Schalke 04 in die Fußball-Bundesliga nach 3 Jahren. Die Spieler feierten den Aufstieg in der mit mehr als 61.000 Zuschauern ausverkauften Arena nach dem 1:0-Sieg gegen Fortuna Düsseldorf. Partystimmung herrschte aber auch außerhalb der Arena, wo Zehntausende Fans feierten. Der Verkehr in Gelsenkirchen kam am Abend komplett zum Erliegen.
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5: Auf der A8 Stuttgart Richtung Karlsruhe zwischen Pforzheim Ost und Pforzheim Nord hat es einen Unfall gegeben. Es staut sich zwischen Heimsheim und Pforzheim Nord auf 6 Kilometern. Dadurch dauert es etwa 40 Minuten länger. Und auf der B14 Schwäbisch Hall Backnang hat es kurz hinter Schwäbisch Hall einen Unfall gegeben. Es ist hier in beiden Fahrtrichtungen gesperrt. 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
6: Hello, hello. Herzlich willkommen in der zweiten Stunde Hitradio Antenne 1 Chartshow. 13 Plätze liegen noch vor uns, gevotet von euch auf antenne1.de. Und Dermot Kennedy hat sich den geholt, obwohl er bei seinem neuen Album einen ganz anderen Fokus hatte. Er hat das Album nicht geschrieben, um irgendwelchen Zahlen und Platzierungen hinterher zu rennen, sondern wollte er einfach frei sein und das tun, worauf er Lust hat. So, und jetzt der Plot-Twist. Er hat ein Album gemacht, ganz so wie er es wollte. Und genau dieses Album kommt bei den Leuten so gut an wie kaum eins davor. Also merke, nicht verstellen, sondern einfach so sein, wie man ist. Bei Dermot Kennedy funktioniert's. Hier ist Funeral, euer Platz 13.
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Taylor Swift sagt der KI den Kampf an. Ihr hört die Hitradio Antenne 1 Chartshow. Ja, aktuell ist die Rechtslage und alles Mögliche, was KI betrifft, ja noch überhaupt nicht gut ausgereift. Da greift Taylor Swift dem ganzen Prozess mal eben vor. Sie hat sich jetzt ihre Stimme und ihr Aussehen als Marke sichern lassen. Das heißt, erstellt jemand ein KI-Video von ihr oder erstellt einen KI-Song mit ihrer Stimme, dann dürfte das sehr, sehr teuer werden, weil dann gegen Markenrechte verstoßen wird. Finde ich ja einen sehr cleveren Move von ihr. Und hier ist er jetzt für euch. Auf Platz 9 mit The Fate of Ophelia.

hört die Hitradio Antenne 1 Chartshow und ich finde es so schön mit anzusehen, wie ihr wirklich gerade Holly Humberstone für euch entdeckt. Sie ist aber auch wirklich eine ganz besondere Ausnahmekünstlerin. Auch ganz frisch nach ihrem Album-Release war sie beim Coachella auf der Bühne und die Vogue hat sie daraufhin ganz passend als Goth-Pop-Princess beschrieben. Bei ihr hat einfach alles immer so einen kleinen, melancholischen, verträumten Touch, so ein bisschen Märchenwald, aber halt in cool. Mit To Love Somebody hat sie uns jetzt einmal allen gezeigt, wozu sie fähig ist. Und ich finde auch, dass das so ein Song ist, bei dem man richtig merkt, dass sie den nicht nur geschrieben hat, um einen Hit zu schreiben, sondern weil sie wirklich will, dass jeder den Song fühlt. Hier ist er für euch auf Platz 7.

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5: Wir sind in den Top 5 und Platz Nummer 5 geht diese Woche an Loy. Sie wird übrigens oft fälschlicherweise für eine Amerikanerin gehalten. Das hat sie mir mal in einem Interview erzählt, aber irgendwie ist was dran. Ich finde auch, dass sie total international klingt. Aber nein, Loy kommt aus Mannheim und lebt auch bis heute dort. Hier ist sie für euch mit Red Eyes, Platz 5.

Leute, was ist denn da los? Seit 42 Wochen sind Clock Clock mit Someday Soon in der Hitradio Antenne 1 Chartshow. Noch nie war der Song aber so weit oben wie heute. Crazy. Ihr habt diese Woche ordentlich Gas gegeben beim Voten und ja, Someday Soon mit Platz 3 belohnt.

Ihr hört die Chartshow hier bei Hitradio Antenne 1 und eure Nummer 1 geht zum zweiten Mal in Folge an so einen Internetwunder, das man eigentlich keinem so wirklich erklären kann. Turn the Lights Off von Kato und John. Die Nummer ist 16 Jahre alt, hat damals keine große Beachtung gefunden und jetzt 2026 wurde sie in einer Netflix-Serie verwendet und alle drehen durch, weil sie dieses Lied so geil finden. Ihr gehört da ganz offensichtlich auch mit dazu. Hier ist sie für euch, eure Nummer 1 und damit der Lieblingstrack der Woche hier in Baden-Württemberg. Wir hören uns nächste Woche wieder.

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1: Es gibt immer wieder dichte Wolkenfelder, dazwischen schafft es aber auch die Sonne durch. Regional gibt es etwas Regen dazu, später dann auch teils kräftigere Schauer und Gewitter. Die Temperaturen liegen bei maximal 19 bis 26 Grad. Morgen und am Dienstag wird es wechselhaft und auch etwas kühler. Oft bleibt es bei einem trockenen Sonne-Wolken-Mix. Teilweise müssen wir aber auch mit Schauern rechnen.
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2: Ich bin Diana Kramer. Fast ein Jahr ist Schwarz-Rot im Amt, doch viele trauen der Koalition keine lange Zukunft zu. Laut einer Insa-Umfrage für die Bild am Sonntag glauben 58%, dass die Bundesregierung nicht bis 2029 durchhält.
3: Die Umfrage zeigt, das Vertrauen in die Koalition ist aktuell ziemlich angeschlagen. Viele nehmen vor allem Streit und gegenseitige Vorwürfe wahr. Und genau das schwächt das Bild einer handlungsfähigen Regierung. Aus der Union kommt deshalb der Appell, wieder stärker gemeinsam an Reformen zu arbeiten und Ergebnisse zu liefern. Gleichzeitig wird klar, die Herausforderungen sind groß, innenpolitisch wie international. Trotzdem gehen viele davon aus, dass die politischen Strukturen stabil bleiben. Zoe Tassovali, Redaktion.
2: Zuletzt hatten die USA angekündigt, 5000 Soldaten aus Deutschland abzuziehen. Jetzt spricht US-Präsident Donald Trump von weit mehr. Das sagte er vor Journalisten in Florida. Eine genaue Zahl nannte er aber nicht. Das US-Verteidigungsministerium hatte am Freitag erklärt, dass 5000 der 39.000 hier stationierten US-Soldaten innerhalb eines Jahres Deutschland verlassen sollen. Im vergangenen Jahr hat es zwar weniger Straftaten an Bahnhöfen gegeben, dafür aber mehr Angriffe auf Bahnbeschäftigte. Das ergab eine Auswertung des Verbands Allianz pro Schiene.
4: Dass die Bahnhöfe sicherer geworden sind, führt der Verband auf den Einsatz von Security-Leuten und Kameras zurück. Er lobt auch, dass inzwischen an einigen Bahnhöfen ein Alkoholverbot gilt. Sorge gibt es aber wegen der zuletzt fast 2700 Angriffe auf Mitarbeitende. Ein Anstieg um 11% in nur einem Jahr. Nach einer tödlichen Attacke auf einen Zugbegleiter will die Bahn auch mehr Sicherheitskräfte einstellen und testweise sind in einigen Regio-Zügen 2 Kontrolleure im Dienst. Diese Doppelbesetzung fordert die Eisenbahn- und Verkehrsgewerkschaft in allen Zügen, aber Bund und Länder halten das für unbezahlbar. Aus Berlin, Ursula Winkler.
2: Buckelwal Timmy ist gestern in der Nordsee freigelassen worden. Wo er sich aktuell genau befindet, ist aber unklar. Die Privatinitiative wollte den Wal eigentlich mit einem Sender verfolgen, aber bisher kommen keine Daten an. Auch wie es ihm geht, ist deshalb unklar. Befürchtet wird, dass er wieder an eine Küste schwimmen und dort stranden könnte.
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5: Auf der A8 Stuttgart Richtung Karlsruhe zwischen Pforzheim Ost und Pforzheim Nord steht ein defektes Auto auf dem linken Fahrstreifen. Es staut sich zwischen Heimsheim und Pforzheim Nord auf 6 Kilometern. Dadurch dauert es etwa eine Dreiviertelstunde länger. Außerdem in der Gegenrichtung zwischen Pforzheim West und Pforzheim Süd staut es sich auf 8 Kilometern. Hier kommen etwa 20 Minuten obendrauf. Auf der A81 außerdem Singen Richtung Heilbronn. Zwischen dem Kreuz Stuttgart und Stuttgart-Feuerbach fließt der Verkehr nur zäh. Es dauert hier etwa 10 Minuten länger. 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
6: Es gibt immer wieder dichte Wolkenfelder, dazwischen schafft es aber auch die Sonne durch. Regional gibt es etwas Regen dazu, später dann auch teils kräftigere Schauer und Gewitter. Die Temperaturen liegen bei maximal 19 bis 26 Grad. Morgen und am Dienstag wird es wechselhaft und auch etwas kühler. Oft bleibt es bei einem trockenen Sonne-Wolken-Mix, teilweise müssen wir aber auch mit Schauern rechnen.
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7: Ich bin Diana Kramer. Vom Tankrabatt können Autofahrer nach Einschätzung des ADAC bislang noch nicht in voller Höhe profitieren. Im bundesweiten Schnitt lagen die Preise für Super E10 und Diesel gestern jeweils gut 12 Cent unter denen vom 30. April. Gesenkt wurden die Steuern zum 1. Mai aber um knapp 17 Cent. Da zusätzlich auch die Rohölpreise gesunken sind, sei es laut ADAC unverständlich, dass die Preise aktuell wieder steigen. Auch heute Morgen waren die Preise an den Tankstellen höher als gestern früh. Drohende neue US-Zölle belasten die deutsche Wirtschaft. Der Präsident des IFO-Instituts, Clemens Fuß, warnt in der Bild-Zeitung, sollte die EU ihrerseits Zölle auf US-Produkte erheben, drohe Deutschland eine Rezession.
8: US-Präsident Trump hat angekündigt, die Zölle auf Autos und Lastwagen aus der Europäischen Union von 15% auf 25% zu erhöhen. Die neuen Sätze sollen bereits ab kommender Woche gelten. Wie soll die EU darauf reagieren? Jens Südekum, Berater am Bundesfinanzministerium, rät abzuwarten. Zunächst solle geprüft werden, ob die angekündigten US-Zölle tatsächlich erhoben würden. Für diesen Fall sprach er sich allerdings für angemessene Gegenmaßnahmen der EU aus. Dirk Zeitler, Berlin.
7: Unionspolitiker zeigen sich besorgt über den Zustand der schwarz-roten Koalition. Der parlamentarische Geschäftsführer der Unionsfraktion im Bundestag, Steffen Bilger, sagte dem Handelsblatt, Blockade und Schuldzuweisungen der SPD kosteten immer mehr Vertrauen in die Handlungsfähigkeit der Politik. Die Koalition müsse sofort wieder in einen konstruktiven Reformmodus kommen und liefern. In Deutschland sind im ersten Quartal mehr Batteriespeicher gebaut worden. Unterm Strich haben die Anlagen eine Kapazität von 2 Millionen Kilowattstunden. Das ist ein Plus von etwa 2/3.
9: Produzieren Windräder und Solaranlagen gerade mehr Strom, als verbraucht wird, werden die Speicher aufgeladen, auf die dann zurückgegriffen werden kann, wenn Strom fehlt. Die im ersten Quartal neu errichtete Speicherkapazität deckt rechnerisch den Bedarf von 3 Millionen Haushalten für einen Tag. Der Zuwachs ist auf große Anlagen zurückzuführen, bei kleinen Speichern in einzelnen Wohnhäusern stagnierten die Zahlen. Der Ausbau könnte gedämpft werden, wenn die Politik wie angekündigt wieder mehr auf Gaskraftwerke setzt. Jan-Henner Reitzer, Nachrichtenredaktion.
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10: Auf der A8 Stuttgart Richtung Karlsruhe zwischen Heimsheim und Pforzheim Nord fließt der Verkehr nur zäh. Es dauert hier etwa eine Viertelstunde länger. Das gleiche gilt in der Gegenrichtung zwischen Pforzheim West und Pforzheim Süd. Und auf der A81 Singen Richtung Heilbronn zwischen dem Kreuz Stuttgart und Stuttgart-Feuerbach staut es sich auf 6 Kilometern. Hier sind es etwa 10 Minuten, die es länger dauert. 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
2: Im Osten und Südosten bleibt es am längsten freundlich. Regional kann es später etwas regnen. Örtlich sind auch Gewitter dabei. Erstmal ist es aber noch richtig schön warm mit 19 bis 26 Grad. Morgen starten wir trocken, später kommen Schauer und Gewitter hinzu. Es wird ein bisschen kühler als heute mit 17 bis 24 Grad maximal.
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3: Ich bin Jan-Henner Reitze. Sind Benzin und Diesel in Deutschland im Moment zu teuer? Ja, sagt der ADAC. Hintergrund sind gesunkene Ölpreise und der in Kraft getretene Tankrabatt.
4: Politiker, Experten und auch der ADAC sagen, der Tankrabatt kommt bei den Autofahrern bisher nicht vollständig an. Super E10 kostet aktuell im Schnitt immer noch rund 2 Euro pro Liter, Diesel etwa 2,09 Euro. Und die Preise steigen laut ADAC wohl wieder. Und das, obwohl die Voraussetzungen eigentlich für sinkende Kosten sprechen. Das Bundeskartell schaut sich das jetzt genauer an. Für Autofahrer gilt, Preise vergleichen lohnt sich im Moment besonders. Die Unterschiede zwischen den Tankstellen können ziemlich groß sein. Zoe Tassovali, Redaktion.
3: Werden, wie von US-Präsident Donald Trump angekündigt, tatsächlich mehr als 5.000 US-Soldaten aus Deutschland abgezogen, hätte das negative Folgen für die betroffenen Standorte. Auch Familien der US-Soldaten würden wegziehen. Das wäre ein schmerzhafter wirtschaftlicher Einschnitt, sagte der Bürgermeister von Ramstein in Rheinland-Pfalz, wo an einem US-Luftwaffenstützpunkt bisher 8.000 US-Soldaten mit ihren Familien leben. Einen Truppenabzug aus Deutschland hatte Trump auch schon in seiner ersten Amtszeit angekündigt. Weil überall Geld fehlt, soll das Gesundheitssystem in Deutschland reformiert werden. Kürzungen bei den Leistungen der Pflegeversicherung lehnte eine große Mehrheit der Bevölkerung allerdings ab. Das zeigt eine YouGov-Umfrage im Auftrag des Sozialverbands VDK.
5: In der Pflegeversicherung droht eine Milliardenlücke. Deshalb ist genauso wie bei Krankenhäusern und gesetzlichen Krankenversicherungen eine Reform geplant. Dass damit zum Beispiel der Zugang zu Pflegegraden erschwert wird, halten 77% der Bundesbürger für nicht akzeptabel. Fast genau so viele lehnen es ab, dass Leistungen gekürzt werden. Laut Sozialverband VDK könnten Zuschüsse für den Hausnotruf oder Pflegehilfsmittel betroffen sein. Mitte des Monats will Gesundheitsministerin Nina Wagen die Gesetzespläne für die Pflegereform vorstellen. Diana Kramer, Nachrichtenredaktion.
3: Über Griechenland ist ein für die Jahreszeit ungewöhnlicher Sturm gezogen, der auf Kreta und in den Bergen um Athen sogar Schnee mitgebracht hat. Statt Badewetter in Urlaubsregionen gibt es außerdem Wind, Hagel und Regen. Vom kältesten Start in den Mai seit Jahrzehnten ist die Rede.
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6: Auf der A8 Karlsruhe Richtung Stuttgart zwischen Pforzheim West und Pforzheim Süd fließt der Verkehr nur zäh. Es dauert hier etwa eine Viertelstunde länger. Auf der A8 München Richtung Stuttgart zwischen Merklingen und Mühlhausen staut es sich auf 10 Kilometern. Hier kommen etwa 20 Minuten obendrauf. Auf der A81 Heilbronn Richtung Stuttgart zwischen Stuttgart-Zuffenhausen und dem Dreieck Leonberg staut es sich auf 6 Kilometern. Hier ist es etwa eine Viertelstunde plus. Und zuletzt auf der A81 Singen Richtung Stuttgart zwischen Rottenburg und Herrenberg bitte vorsichtig fahren. Hier ist ein Fahrzeug liegen geblieben. 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
8: Im Osten und Südosten bleibt es am längsten freundlich. Regional kann es später etwas regnen. Örtlich sind auch Gewitter dabei. Erstmal ist es aber noch richtig schön warm mit 19 bis 26 Grad. Morgen starten wir trocken. Später kommen Schauer und Gewitter hinzu. Es wird ein bisschen kühler als heute mit 17 bis 24 Grad maximal.
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9: Ich bin Jan-Henner Reitze. Fast genau ein Jahr ist die neue Bundesregierung im Amt und Union und SPD stehen unter Druck. Unionsfraktionsgeschäftsführer Steffen Bilger warnt im Handelsblatt vor wachsendem Vertrauensverlust und fordert von der Koalition mehr Tempo und weniger Streit.
10: Bilger sagt ziemlich deutlich, ständige Vorwürfe und Blockaden schaden dem Eindruck, dass die Regierung handlungsfähig ist. Sein Appell, wieder mehr zusammenarbeiten und konkrete Reformen auf den Weg bringen. Die Herausforderungen seien groß, innenpolitisch und international. Gleichzeitig versucht er zu beruhigen und betont, die demokratischen Strukturen in Deutschland seien stabil. Trotzdem zeigt eine aktuelle Umfrage, viele Menschen zweifeln daran, dass die Koalition die komplette Amtszeit durchhält. Zoe Tassovali, Redaktion.
9: Ölkonzerne haben den Tankrabatt nach Angaben des ADAC bisher nicht komplett weitergegeben. Die Literpreise für Benzin und Diesel seien seit dem Inkrafttreten um gut 12 Cent gesunken, so der ADAC. Die Steuersenkung beträgt aber 16,7 Cent. Die Preise seien also nach wie vor zu hoch, zumal auch der Ölpreis gesunken sei. Im vergangenen Jahr hat es weniger Straftaten an Bahnhöfen gegeben, aber mehr Angriffe auf Bahnbeschäftigte. Das zeigt eine Auswertung des Interessenverbands Allianz pro Schiene auf Basis der Kriminalstatistik.
11: Dass die Bahnhöfe sicherer geworden sind, führt der Verband auf den Einsatz von Security-Leuten und Kameras zurück. Sorge gibt es aber wegen der zuletzt fast 2700 Angriffe auf Mitarbeitende. Ein Anstieg um 11% in nur einem Jahr. Nach einer tödlichen Attacke auf einen Zugbegleiter will die Bahn auch mehr Sicherheitskräfte einstellen und testweise sind in einigen Regiozügen 2 Kontrolleure im Dienst. Diese Doppelbesetzung fordert die Eisenbahn- und Verkehrsgewerkschaft in allen Zügen, aber Bund und Länder halten das für unbezahlbar. Ursula Winkler, Nachrichtenredaktion.
9: Es ist weiter unklar, wo der mehrfach an der Ostsee gestrandete Buckelwal im Moment ist. Der Wal war gestern in der Nordsee freigelassen worden. Ein GPS-Sender liefere anders als geplant aber keine Ortsdaten, sagte Karin Walter-Mommert, eine Geldgeberin der privaten Rettungsaktion. Der Sender habe aber Vitalzeichen übertragen, demnach lebe der Wal. Eine unabhängige Bestätigung dieser Informationen gibt es bisher nicht.
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12: Auf der A8 Karlsruhe Richtung Stuttgart zwischen Pforzheim West und Pforzheim Süd fließt der Verkehr nur zäh. Es dauert hier etwa eine Viertelstunde länger. In der Gegenrichtung, also der A8 Stuttgart Richtung Karlsruhe, zwischen Heimsheim und Pforzheim Nord sind es 9 Kilometer Stau. Auch hier ist es etwa eine Viertelstunde plus. Und auf der A8 München Richtung Stuttgart zwischen Ulm West und Mühlhausen staut es sich auf 12 Kilometern. Es dauert hier etwa 20 Minuten länger. 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
3: Am Himmel sammeln sich wieder Wolken zu einzelnen Schauern und Gewittern zusammen. Es gibt aber auch einige sonnige Abschnitte bei Höchstwerten von 18 bis 25 Grad. In der Nacht ist es unterschiedlich bewölkt, nur vereinzelt gibt es anfangs noch einen Schauer. Die Tiefstwerte erreichen 15 bis 8 Grad. Morgen erwarten uns viele Wolken, besonders in Baden fällt im Laufe des Tages Regen.
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4: Ich bin Jan-Henner Reitze. Der angekündigte Abzug tausender US-Soldaten aus Deutschland könnte vor Ort spürbare Folgen haben, etwa in Rammstein, wo die US-Armee einen Luftwaffenstützpunkt betreibt. Davor warnt Rammsteins Bürgermeister Ralf Hechler.
5: Nicht nur die Soldaten würden fehlen, auch ihre Familien. Für Rammstein wäre das fatal, sagt Bürgermeister Hechler. Gut möglich, dass sich die heimische Wirtschaft davon nicht mehr erholen würde. Doch noch lässt US-Präsident Trump Deutschland im Unklaren über seine Pläne. Das Verteidigungsministerium sprach von 5.000 US-Soldaten, die in den kommenden 6 bis 12 Monaten abgezogen werden sollen. Trump sagte, die Zahl sei deutlich höher. Welche Standorte und Einheiten betroffen sind, ist unklar. Thomas Bremser, Redaktion.
4: Am Mittwoch ist die Bundesregierung genau ein Jahr im Amt und 3/4 der Menschen in Deutschland sind unzufrieden mit der Arbeit von Union und SPD. Das hat eine Umfrage für die Bild am Sonntag ergeben. Außerdem glauben nur 24% der Befragten, dass die Koalition bis zum Ende der Wahlperiode halten wird. Viele Verbraucher in Deutschland kaufen trotz steigender Preise Bioprodukte. Nach Daten der Branche stieg der Umsatz mit Bio-Lebensmitteln im ersten Quartal des Jahres um 6% auf mehr als 4,9 Milliarden Euro.
6: Bio bleibt damit auch in Krisenzeiten eine Wachstumsbranche, heißt es vom Verband. Das sei angesichts der Weltlage nicht nur gut für die Umwelt, sondern trage auch zur Versorgungssicherheit bei. Denn Biolandwirte tangiere die aktuelle Preisexplosion bei Düngemitteln nicht. Besonders bei Fleischersatzprodukten, Mehl, Süßwaren, Eis und Tiefkühlkost stieg der Umsatz, bei Butter, Brot oder Kartoffeln ging er dagegen zurück. Der Großteil des Umsatzes von Bioprodukten entfällt mit jeweils rund 30% auf Discounter und Supermärkte, gefolgt von Drogeriemärkten mit 13%. Diana Kramer, Nachrichtenredaktion.
4: Und zum Fußball. Im Kampf um die Aufstiegsplätze in der zweiten Bundesliga ist Elversberg ein wichtiger 5:1 Heimsieg gegen den direkten Konkurrenten Paderborn gelungen. Elversberg ist jetzt Tabellenzweiter, Paderborn nur noch Vierter. Auf Relegationsplatz 3 steht Hannover 96 nach einem 3:3 zu Hause gegen Preußen Münster. Schalke steht 2 Spieltage vor Schluss schon als Aufsteiger fest. Außerdem spielten gerade Magdeburg Hertha BSC 1:0, Karlsruhe Darmstadt 2:1 und Greuther Fürth Nürnberg 1:1.
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7: Auf der A8 München Richtung Stuttgart. Zwischen Ulm-West und Mühlhausen fließt der Verkehr nur zäh. Es dauert hier etwa 20 Minuten länger. Und zäh fließenden Verkehr gibt es auch auf der A8 Stuttgart Richtung Karlsruhe. Und zwar zwischen Heimsheim und Pforzheim-Nord. Da sind es auch etwa 20 Minuten mehr. 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
5: Abends und in der Nacht ist es unterschiedlich bewölkt, nur vereinzelt gibt es anfangs noch einen Schauer. Die Tiefstwerte erreichen 15 bis 8 Grad. Morgen erwarten uns viele Wolken, besonders in Baden fällt im Laufe des Tages Regen. Die Temperaturen liegen dann bei 18 bis 25 Grad.
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6: Ich bin Jan-Henner Reitze. Für die bevorstehende neue Woche hat US-Präsident Donald Trump höhere Zölle auf Autos aus der EU angekündigt. Die EU kritisiert Trump dafür. Treffen dürften höhere Zölle vor allem deutsche Autobauer.
7: Auf Autos und Lastwagen, die aus der EU in die USA eingeführt werden, sollen künftig Zölle von 25% fällig werden statt 15. Denn Trump wirft der EU vor, sich nicht an das vereinbarte Handelsabkommen zu halten. Auf die deutsche Autoproduktion könnten so zusätzliche Belastungen von jährlich rund 2,5 Milliarden Euro zukommen. Die EU behält sich vor, ihrerseits die Zölle auf US-Waren zu erhöhen. Doch noch ist unklar, ob es zu all dem kommt, denn Trump nimmt seine Zollpläne gerne mal kurzfristig zurück. Thomas Bremser, Redaktion.
6: Ölkonzerne haben den Tankrabatt nach Angaben des ADAC bisher nicht komplett weitergegeben. Die Literpreise für Benzin und Diesel seien seit dem Inkrafttreten um gut 12 Cent gesunken, so der ADAC. Die Steuersenkung beträgt aber 16,7 Cent. Die Preise seien also nach wie vor zu hoch, zumal auch der Ölpreis gesunken sei. Weil überall Geld fehlt, soll das Gesundheitssystem in Deutschland reformiert werden. Kürzungen bei den Leistungen der Pflegeversicherung lehnt eine große Mehrheit der Bevölkerung allerdings ab. Das zeigt eine YouGov-Umfrage im Auftrag des Sozialverbands VDK.
8: In der Pflegeversicherung droht eine Milliardenlücke. Deshalb ist genauso wie bei Krankenhäusern und gesetzlichen Krankenversicherungen eine Reform geplant. Dass damit zum Beispiel der Zugang zu Pflegegraden erschwert wird, halten 77% der Bundesbürger für nicht akzeptabel. Fast genauso viele lehnen es ab, dass Leistungen gekürzt werden. Laut Sozialverband VDK könnten Zuschüsse für den Hausnotruf oder Pflegehilfsmittel betroffen sein. Mitte des Monats will Gesundheitsministerin Nina Wagen die Gesetzespläne für die Pflegereform vorstellen. Diana Kramer, Nachrichtenredaktion.
6: Zum Fußball. Im Abstiegskampf der Bundesliga hat Mainz im ersten Sonntagsspiel 2:1 beim FC St. Pauli gewonnen. Mainz bleibt damit auf Tabellenplatz 10 und hat den Klassenerhalt sicher. St. Pauli steht auf Relegationsplatz 16. Der direkte Klassenerhalt ist für St. Pauli damit nur noch theoretisch möglich.
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9: A8 Karlsruhe Richtung Stuttgart. Zwischen Pforzheim West und Pforzheim Süd 9 Kilometer Stau, 16 Minuten dauert es hier länger. Dann A8 München Richtung Stuttgart zwischen Merklingen und Mühlhausen 10 Kilometer Stau, 16 Minuten der Zeitverlust hier. A81 Singen Richtung Stuttgart zwischen Rottenburg und Gärtringen 10 Kilometer zähfließend, 13 Minuten dauert es hier länger. Und noch A81 Heilbronn Richtung Stuttgart zwischen Stuttgart-Zuffenhausen und Dreieck Leonberg 6 Kilometer Stau, 11 Minuten der Zeitverlust. 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
5: Abends und in der Nacht ist es unterschiedlich bewölkt. Nur vereinzelt gibt es anfangs noch einen Schauer. Die Tiefstwerte erreichen 15 bis 8 Grad. Morgen erwarten uns viele Wolken. Besonders in Baden fällt im Laufe des Tages Regen. Die Temperaturen liegen dann bei 18 bis 25 Grad.
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6: Ich bin Jan-Henner Reitze. Die Bundesregierung aus Union und SPD ist am Mittwoch genau ein Jahr im Amt und eine Mehrheit der Menschen in Deutschland glaubt nicht daran, dass die Koalition die komplette Wahlperiode durchhält. In einer Umfrage für die Bild am Sonntag erwarten 58%, dass die Regierung vorher auseinanderbricht.
7: Die Umfrage zeigt, das Vertrauen in die Koalition ist aktuell ziemlich angeschlagen. Viele nehmen vor allem Streit und gegenseitige Vorwürfe wahr. Und genau das schwächt das Bild einer handlungsfähigen Regierung. Aus der Union kommt deshalb der Appell, wieder stärker gemeinsam an Reformen zu arbeiten und Ergebnisse zu liefern. Gleichzeitig wird klar, die Herausforderungen sind groß, innenpolitisch wie international. Trotzdem gehen viele davon aus, dass die politischen Strukturen stabil bleiben. Zoe Tassovali, Redaktion.
6: Der Zollstreit zwischen den USA und der EU droht wieder aufzuflammen. Für kommende Woche hat US-Präsident Donald Trump angekündigt, Zölle auf Autos aus der EU von vereinbarten 15% auf 25% anzuheben. Trump kritisiert, dass sich die EU nicht an ein Abkommen hält. Aber auch umgekehrt gibt es Vorwürfe und die Drohung der EU, auf angehobene Zölle zu reagieren, wenn sie denn wirklich kommen. Im vergangenen Jahr hat es weniger Straftaten an Bahnhöfen in Deutschland gegeben, aber mehr Angriffe auf Bahnbeschäftigte. Das zeigt eine Auswertung des Interessenverbands Allianz pro Schiene auf Basis der Kriminalstatistik.
8: Dass die Bahnhöfe sicherer geworden sind, führt der Verband auf den Einsatz von Security-Leuten und Kameras zurück. Sorge gibt es aber wegen der zuletzt fast 2700 Angriffe auf Mitarbeitende. Ein Anstieg um 11% in nur einem Jahr. Nach einer tödlichen Attacke auf einen Zug Begleiter will die Bahn auch mehr Sicherheitskräfte einstellen und testweise sind in einigen Regio-Zügen 2 Kontrolleure im Dienst. Diese Doppelbesetzung fordert die Eisenbahn- und Verkehrsgewerkschaft in allen Zügen, aber Bund und Länder halten das für unbezahlbar. Ursula Winkler, Nachrichtenredaktion.
6: Zum Fußball. Im ersten Sonntagsspiel der Bundesliga hat Mainz endgültig den Klassenerhalt klargemacht mit einem 2:1-Sieg gegen den FC St. Pauli auswärts. Mainz bleibt auf Tabellenplatz 10. St. Pauli droht dagegen weiter der Abstieg. Der direkte Klassenerhalt ist an den noch ausstehenden beiden Spieltagen nur noch theoretisch möglich.
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9: A8 Karlsruhe Richtung Stuttgart zwischen Pforzheim West und Pforzheim Süd. 8 Kilometer C fließend, 14 Minuten dauert es hier länger. A8 München Richtung Stuttgart zwischen Ulm West und Hohenstadt. 9 Kilometer Stau, 21 Minuten der Zeitverlust hier. A81 Singen Richtung Stuttgart zwischen Rottenburg und Gärtringen. 11 Kilometer C fließend, 13 Minuten der Zeitverlust. Und A81 Heilbronn Richtung Stuttgart zwischen Stuttgart-Zuffenhausen und Dreieck Leonberg. 6 Kilometer Stau, 12 Minuten. Dauert es hier länger. 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
1: Abends und in der Nacht ist es unterschiedlich bewölkt. Nur vereinzelt gibt es anfangs noch einen Schauer. Die Tiefstwerte erreichen 15 bis 8 Grad. Morgen erwarten uns viele Wolken. Besonders in Baden fällt im Laufe des Tages Regen. Die Temperaturen liegen dann bei 18 bis 25 Grad.
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2: Ich bin Jan-Henner Reitze. Der angekündigte Abzug tausender US-Soldaten aus Deutschland könnte vor Ort spürbare Folgen haben, etwa in Ramstein, wo die US-Armee einen Luftwaffenstützpunkt betreibt. Ramsteins Bürgermeister Ralf Hechler warnt.
3: Nicht nur die Soldaten würden fehlen, auch ihre Familien. Für Ramstein wäre das fatal, sagt Bürgermeister Hechler. Gut möglich, dass sich die heimische Wirtschaft davon nicht mehr erholen würde. Doch noch lässt US-Präsident Trump Deutschland im Unklaren über seine Pläne. Das Verteidigungsministerium sprach von 5000 US-Soldaten, die in den kommenden 6 bis 12 Monaten abgezogen werden sollen. Trump sagte, die Zahl sei deutlich höher. Welche Standorte und Einheiten betroffen sind, ist unklar. Thomas Bremser, Redaktion.
2: Am Mittwoch ist die Bundesregierung genau ein Jahr im Amt und 3/4 der Menschen in Deutschland sind unzufrieden mit der Arbeit von Union und SPD. Das hat eine Umfrage für die Bild am Sonntag ergeben. Außerdem glauben nur 24% der Befragten, dass die Koalition bis zum Ende der Wahlperiode halten wird. Viele Verbraucher in Deutschland kaufen trotz steigender Preise Bioprodukte. Nach Daten der Branche stieg der Umsatz mit Bio-Lebensmitteln im ersten Quartal des Jahres um 6% auf mehr als 4,9 Milliarden Euro.
4: Bio bleibt damit auch in Krisenzeiten eine Wachstumsbranche, heißt es vom Verband. Das sei angesichts der Weltlage nicht nur gut für die Umwelt, sondern trage auch zur Versorgungssicherheit bei. Denn Biolandwirte tangiere die aktuelle Preisexplosion bei Düngemitteln nicht. Besonders bei Fleischersatzprodukten, Mehl, Süßwaren, Eis und Tiefkühlkost stieg der Umsatz. Bei Butter, Brot oder Kartoffeln ging er dagegen zurück. Der Großteil des Umsatzes von Bioprodukten entfällt mit jeweils rund 30% auf Discounter und Supermärkte, gefolgt von Drogeriemärkten mit 13%. Diana Kramer, Nachrichtenredaktion.
2: Und zum Sport. In der Fußball-Bundesliga hat Borussia Mönchengladbach zu Hause gerade 1:0 gegen Dortmund gewonnen. Außerdem machte Mainz mit einem 2:1 beim FC St. Pauli den Klassenerhalt endgültig perfekt. St. Pauli kann den direkten Klassenerhalt dagegen nur noch theoretisch schaffen. Und die Eisbären Berlin sind wieder deutscher Eishockeymeister nach dem 4. Sieg im Playoff-Finale gegen die Adler Mannheim.
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5: A8 Karlsruhe Richtung Stuttgart zwischen Pforzheim-West und Pforzheim-Süd. 11 Kilometer Stau, 20 Minuten dauert es hier länger. A8 München Richtung Stuttgart zwischen Ulm-West und Hohenstadt. 9 Kilometer Stau, 14 Minuten der Zeitverlust hier. Und A8 Stuttgart Richtung Karlsruhe zwischen Heimsheim und Pforzheim-Ost. 3 Kilometer Stau, 13 Minuten dauert es hier länger. 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
1: Ich bin Dirk Zeitler. Benzin und Diesel sind in Deutschland aus Sicht des ADAC immer noch zu teuer. Der Tankrabatt sei von den Spritkonzernen bisher nicht vollständig weitergegeben worden. Das noch zu tun, fordern Bundesregierung und Kartellamt.
2: Befristet für 2 Monate verzichtet der Staat pro Liter Sprit auf 16,7 Cent an Steuereinnahmen. Direkt sparen diesen Betrag erst einmal Tankstellenbetreiber, wenn sie Benzin und Diesel einkaufen. Von der Politik ist die Entlastung aber für Autofahrer und alle anderen, die tanken, bestimmt. An der Zapfsäule sanken die Preise nach Inkrafttreten des Tankrabatts im Schnitt aber nur um knapp 13 Cent, heißt es vom ADAC, und steigen jetzt schon wieder, trotz sinkender Ölpreise. Vollständige Transparenz, wie die Spritpreise gerade zustande kommen, gibt es nicht. Jan-Henner Reitze, Nachrichtenredaktion.
1: Die Vereinigten Arabischen Emirate haben nach wochenlangen Einschränkungen wegen des Irankriegs ihren Luftraum wieder freigegeben. Der normale Flugbetrieb werde vollständig wieder aufgenommen, teilte die Luftfahrtbehörde mit, nachdem es 2 Monate nur begrenzt Sonderflüge gegeben hatte. Die Vereinigten Arabischen Emirate mit Tourismuszielen wie Abu Dhabi und Dubai waren in der Golfregion besonders von Angriffen betroffen, mit denen der Iran auf Angriffe der USA und Israel reagierte. In der neuen Woche steht eine kräftige Anhebung der US-Zölle auf Fahrzeuge aus der EU ins Haus. Die Europäische Union und die Wirtschaft kritisieren die von US-Präsident Trump angekündigte Zollerhöhung scharf. Die dürfte vor allem die deutschen Autobauer treffen.
3: Auf Autos und Lastwagen, die aus der EU in die USA eingeführt werden, sollen künftig Zölle von 25% fällig werden statt 15. Denn Trump wirft der EU vor, sich nicht an das vereinbarte Handelsabkommen zu halten. Auf die deutsche Autoproduktion könnten so zusätzliche Belastungen von jährlich rund 2,5 Milliarden Euro zukommen. Die EU behält sich vor, ihrerseits die Zölle auf US-Waren zu erhöhen. Thomas Bremser, Nachrichtenredaktion.
1: Zum Sport. In den Sonntagsspielen der Fußball-Bundesliga haben Gladbach und Mainz den Klassenerhalt klar gemacht. Gladbach gewann zu Hause 1:0 gegen Borussia Dortmund, Mainz 2:1 beim FC St. Pauli. Dortmund bleibt Tabellenzweiter, hat die Vizemeisterschaft aber noch nicht endgültig sicher. Am Abend trennten sich der SC Freiburg und der VfL Wolfsburg 1:1 unentschieden.
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4: Uns liegen derzeit keine Meldungen vor. Alle aktuellen Staus und Blitzer findet ihr jederzeit auf antenne1.de oder ganz bequem in unserer Antenne 1 App.
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1: Ich bin Dirk Zeitler. Bundeskanzler Merz ist an diesem Mittwoch ein Jahr im Amt. Mit seiner schwarz-roten Koalition steht er aber akut unter Druck. CSU-Chef Söder sagte der Bild am Sonntag, die Geschwindigkeit der Entscheidungen muss erhöht werden.
2: Es gebe in der Union einen größer werdenden Unmut über Kompromisse, sagt der Kanzler. Aber Kompromisse seien keine Einbahnstraße. Deshalb fordert Merz von der SPD, sich bei den Steuerplänen zu mäßigen. Höhere Einkommen stärker zu besteuern, das sei mit der Union nicht zu machen. Klingt also nicht danach, dass es demnächst ruhiger wird in der Koalition. In einer Umfrage für die Bild am Sonntag äußerten sich 3/4 der Befragten unzufrieden mit der Bundesregierung. Dass die Koalition bis zum Ende der Wahlperiode durchhalten wird, glaubt nur noch jeder Vierte. Thomas Bremser, Nachrichtenredaktion.
1: Benzin und Diesel sind in Deutschland aus Sicht des ADAC immer noch zu teuer. Der Tankrabatt sei von den Spritkonzernen bisher nicht vollständig weitergegeben worden. Das noch zu tun, fordern Bundesregierung und Kartellamt.
3: Befristet für 2 Monate verzichtet der Staat pro Liter Sprit auf 16,7 Cent an Steuereinnahmen. Direkt sparen diesen Betrag erst einmal Tankstellenbetreiber, wenn sie Benzin und Diesel einkaufen. Von der Politik ist die Entlastung aber für Autofahrer und alle anderen, die tanken, bestimmt. An der Zapfsäule sanken die Preise nach Inkrafttreten des Tankrabatts im Schnitt aber nur um knapp 13 Cent, heißt es vom ADAC, und steigen jetzt schon wieder, trotz sinkender Ölpreise. Vollständige Transparenz, wie die Spritpreise gerade zustande kommen, gibt es nicht. Jan-Henner Reitze, Nachrichtenredaktion.
1: Wo ist der mehrfach an Ostseeküsten gestrandete Buckelwal? Das Tier war gestern in der Nordsee freigesetzt worden. Ein GPS-Sender liefere, anders als geplant, aber keine Ortsdaten, so Karin Walter-Mommert, eine Geldgeberin der privaten Initiative hinter der Rettungsaktion. Damit ist unbekannt, ob und in welche Richtung das Tier schwimmt. Es gebe zumindest vom Sender übertragene Vitalzeichen. Demnach lebe der Wal, so Walter-Mommert. Dies ließe sich bislang aber nicht durch unabhängige Quellen bestätigen. Zum Sport. In den Sonntagsspielen der Fußball-Bundesliga haben Gladbach und Mainz den Klassenerhalt klar gemacht. Gladbach gewann zu Hause 1:0 gegen Borussia Dortmund, Mainz 2:1 beim FC St. Pauli. Dortmund bleibt Tabellenzweiter, hat diese Vizemeisterschaft aber noch nicht endgültig sicher. Am Abend trennten sich der SC Freiburg und der VfL Wolfsburg 1:1 unentschieden.
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4: Uns liegen derzeit keine Meldungen vor. Alle aktuellen Staus und Blitzer findet ihr jederzeit auf antenne1.de oder ganz bequem in unserer Antenne 1 App.
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1: Ich bin Dirk Zeitler. Bundeskanzler Merz ist an diesem Mittwoch ein Jahr im Amt. Mit seiner schwarz-roten Koalition steht er aber akut unter Druck. CSU-Chef Söder sagte der Bild am Sonntag, die Geschwindigkeit der Entscheidungen muss erhöht werden. Merz selbst räumte in der ARD-Sendung Karin Mioska wachsenden Unmut in den eigenen Reihen ein.
2: Es gebe in der Union einen größer werdenden Unmut über Kompromisse, sagt der Kanzler. Aber Kompromisse seien keine Einbahnstraße. Deshalb fordert Merz von der SPD, sich bei den Steuerplänen zu mäßigen. Höhere Einkommen stärker zu besteuern, das sei mit der Union nicht zu machen. Klingt also nicht danach, dass es demnächst ruhiger wird in der Koalition. In einer Umfrage für die Bild am Sonntag äußerten sich 3/4 der Befragten unzufrieden mit der Bundesregierung. Dass die Koalition bis zum Ende der Wahlperiode durchhalten wird, glaubt nur noch jeder Vierte. Thomas Bremser, Nachrichtenredaktion.
1: Der Wehrbeauftragte des Bundestags, Otte, hat angesichts des angekündigten US-Truppenabzugs aus Deutschland Gegenmaßnahmen angemahnt, um die Lücke auszugleichen. Der Abzug müsse kompensiert werden, sagte der CDU-Politiker dem Spiegel. US-Präsident Trump lässt die Verbündeten im Unklaren über das tatsächliche Ausmaß. Am Freitag hatte das Pentagon angekündigt, 5000 US-Soldaten aus Deutschland abzuziehen. Trump legte jedoch nach und sagte, die USA würden um weit mehr als 5000 Soldaten reduzieren. Es ist immer noch unklar, wo der mehrfach gestrandete und in der Nordsee freigelassene Buckelwal im Moment ist. Eine Geldgeberin hinter der Rettungsaktion, Karin Walter-Mommert, sagte allerdings, dass der Wal lebt.
3: Um verfolgen zu können, wohin der Wal schwimmt, ist er eigentlich mit einem Peilsender ausgestattet worden. Ob dieser Sender funktioniert, verloren gegangen ist oder die Beteiligten an der Rettungsaktion mehr wissen, als sie sagen, ist unklar. Geäußert hat sich bisher nur Karin Walter-Mommert, die sagt, der Sender liefere keine Daten dazu, wo der Buckelwal ist. Übertragen worden seien aber Vitalzeichen, die gezeigt hätten, dass der Wal am Leben ist. Jan-Henner Reitze, Nachrichtenredaktion.
1: Zum Sport. In den Sonntagsspielen der Fußball-Bundesliga haben Gladbach und Mainz den Klassenerhalt klar gemacht. Gladbach gewann zu Hause 1:0 gegen Borussia Dortmund, Mainz 2:1 beim FC St. Pauli. Am Abend trennten sich der SC Freiburg und der VfL Wolfsburg 1:1 unentschieden.
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4: Uns liegen derzeit keine Meldungen vor. Alle aktuellen Staus und Blitzer findet ihr jederzeit auf antenne1.de oder ganz bequem in unserer Antenne 1 App.
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1: Ich bin Dirk Zeitler. Bundeskanzler Merz ist an diesem Mittwoch ein Jahr im Amt. Mit seiner schwarz-roten Koalition steht er aber akut unter Druck. In einer Umfrage für die Bild am Sonntag zeigen sich 3/4 der Befragten unzufrieden mit der Bundesregierung. Merz selbst räumte in der ARD-Sendung Karin Mioska wachsenden Unmut ein, auch in den eigenen Reihen. Er mahnte die SPD, Kompromisse einzugehen.
2: Ich bin bis jetzt sehr geduldig gewesen, auch im Umgang mit der SPD. Die SPD muss allerdings auch wissen, Kompromisse sind keine Einbahnstraße. Die müssen wir beide machen.
1: Merz machte deutlich, er erwarte, zu gemeinsamen Reformen zu kommen. Die USA wollen nach Angaben von Präsident Trump an diesem Montag eine Initiative starten, um Schiffen zu helfen, die wegen der Blockade der Straße von Hormuz feststecken. Länder aus der ganzen Welt hätten die USA darum gebeten, ihnen dabei zu helfen, ihre Schiffe zu befreien, schrieb Trump auf seiner Plattform Truth Social. Die USA würden deren Schiffe sicher aus diesen blockierten Wasserstraßen herausführen, betonte Trump. Es ist immer noch unklar, wo der mehrfach gestrandete und in der Nordsee freigelassene Buckelwal im Moment ist. Eine Geldgeberin hinter der Rettungsaktion, Karin Walter-Mommels, sagte allerdings, dass der Wal lebt.
3: Um verfolgen zu können, wohin der Wal schwimmt, ist er eigentlich mit einem Peilsender ausgestattet worden. Ob dieser Sender funktioniert, verloren gegangen ist oder die Beteiligten an der Rettungsaktion mehr wissen, als sie sagen, ist unklar. Geäußert hat sich bisher nur Karin Walter-Mommert, die sagt, der Sender liefere keine Daten dazu, wo der Buckelwal ist. Übertragen worden seien aber Vitalzeichen, die gezeigt hätten, dass der Wal am Leben ist. Nicht an der Aktion beteiligte Experten schätzen seine Überlebenschancen als gering ein. Jan-Henner Reitzer, Nachrichtenredaktion.
1: Zum Sport. In den Sonntagsspielen der Fußball-Bundesliga haben Gladbach und Mainz den Klassenerhalt klar gemacht. Gladbach gewann zu Hause 1:0 gegen Borussia Dortmund, Mainz 2:1 beim FC St. Pauli. Dortmund bleibt Tabellenzweiter, hat die Vizemeisterschaft aber noch nicht endgültig sicher. Am Abend trennten sich der SC Freiburg und der VfL Wolfsburg 1:1 unentschieden.
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4: Auf der A8 Stuttgart Richtung München läuft eine Unfallaufnahme zwischen Kirchheim-Tech Ost und Eichelberg. Die rechte Spur ist hier gesperrt. 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
1: Ich bin Dirk Zeitler. Bundeskanzler Merz steht mit seiner schwarz-roten Koalition akut unter Druck. In einer Umfrage für die Bild am Sonntag zeigten sich 3/4 der Befragten unzufrieden mit der Bundesregierung. Merz selbst räumt in der ARD-Sendung Karin Mioska wachsenden Unmut ein. Auch in den eigenen Reihen. Er mahnte die SPD, Kompromisse einzugehen.
2: Ich bin bis jetzt sehr geduldig gewesen, auch im Umgang mit der SPD. Die SPD muss allerdings auch wissen, Kompromisse sind keine Einbahnstraße. Die müssen wir beide machen.
1: Merz machte deutlich, er warte, zu gemeinsamen Reformen zu kommen. Eines der beiden Schiffe, die den mehrfach vor der deutschen Küste gestrandeten Wal in die Nordsee brachten, ist am Abend in Cuxhaven eingelaufen. Der Schlepper Fortuna B machte kurz vor Mitternacht im Hafen fest. Die Polizei war vor Ort. Der Wal war am Samstag etwa 70 Kilometer von der nördlichsten Stadt Dänemarks entfernt abgesetzt worden. Angaben zum Zustand des Tieres zu diesem Zeitpunkt und zum genauen Ablauf der Freisetzung wurden nicht bekannt. Die Vereinigten Arabischen Emirate haben ihren Luftraum wieder vollständig freigegeben. Wegen des Irankriegs hatte es wochenlange Einschränkungen, unter anderem am Flughafen Dubai, gegeben, auch mit Folgen für Fernreisen.
3: Abu Dhabi und Dubai sind nicht nur selbst Urlaubsziele, die Flughäfen dort sind auch wichtige Drehkreuze für Reisen in Richtung Asien und Australien. Als der Irankrieg Ende Februar losging und es Angriffe in der Region gab, ging in Sachen Reisen erstmal fast gar nichts mehr. Dann gab es nur begrenzt Sonderflüge. Jetzt soll alles wieder normal laufen. Die Luftfahrtbehörde der Vereinigten Arabischen Emirate hat dafür die Freigabe erteilt und sagt, der Luftraum werde ständig überwacht, um die Sicherheit zu gewährleisten. Jan-Henner Reitz zur Nachrichtenredaktion.
1: Zum Sport. In den Sonntagsspielen der Fußball-Bundesliga haben Gladbach und Mainz den Klassenerhalt klar gemacht. Gladbach gewann zu Hause 1:0 gegen Borussia Dortmund, Mainz 2:1 beim FC St. Pauli. Dortmund bleibt Tabellenzweiter, hat die Vizemeisterschaft aber noch nicht endgültig sicher. Am Abend trennten sich der SC Freiburg und der VfL Wolfsburg 1:1 unentschieden.
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4: Uns liegen derzeit keine Meldungen vor. Alle aktuellen Staus und Blitzer findet ihr jederzeit auf antenne1.de oder ganz bequem in unserer Antenne 1 App.
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